0: die nie eingeschaltet werden. Claudia Wächter, Nachrichtenredaktion.
1: Für den Kampf mit unbemannten Systemen stellt die Bundeswehr ein eigenes Drohnenregiment auf. Der Verband soll aus bis zu 600 Männern und Frauen bestehen und Reichweiten bis zu 500 Kilometer abdecken. Dabei gehe es nicht nur um fliegende Systeme, sondern auch um unbemannte Landsysteme, sagte Verteidigungsminister Boris Pistorius. Zum Fußball. Im dritten Spiel unter Bundestrainer Jürgen Klopp hat die Nationalmannschaft in der Nations League den ersten Sieg eingefahren. In München schlug die DFB-Elf Serbien mit 2:0 durch Tore von Tom Bischoff und Florian Wirtz. Klopp war nach dem Spiel im ZDF komplett zufrieden.
2: Wir wollen jetzt nicht durchdrehen und so weiter, aber wir haben eine sehr gute Anfangsphase gehabt, wenn wir mehr Tore schießen können, zu Beginn gleich aus Ballgewinn heraus. Also gegen den Ball war es herausragend und mit Ball haben wir einfach wundervollen Fußball gespielt. Die Jungs sind dran geblieben. Wenn man das macht und Spaß daran findet, dann kann das so aussehen.
3: Ein Traum, mit vorm Spiel reinzukommen und ja, es so Schwarz-Rot-Gold zu sehen, das Herz aufgegangen. Atmosphäre während des Spiels. Ich bin echt happy. Als sie da Roller losging, dachte ich erst, wäre irgendwas passiert auf der Tribüne.
1: Eine Partie gibt es noch in dieser Länderspielphase. Am Sonntag in Thessaloniki gegen Griechenland.
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1: Ich bin Uli Reitinger. Für den Kampf mit unbemannten Systemen stellt die Bundeswehr ein eigenes Drohnenregiment auf. Der Verband soll aus bis zu 600 Männern und Frauen bestehen und Reichweiten bis zu 500 Kilometer abdecken, sagt Verteidigungsminister Pistorius.
2: Wer sich zu Land durchsetzen will, der muss eben den Kampf mit unbemannten Systemen beherrschen, sagt der SPD-Politiker. Dafür wird die Bundeswehr nun einen selbstständigen Verband aufstellen. Das Drohnenregiment soll Fähigkeiten bündeln und Tempo aufnehmen. Geplant ist eine eigene Kompanie zum elektromagnetischen Kampf. Außerdem soll das Regiment mit neuen Kamikaze-Drohnen ausgerüstet werden. Für Pistorius ergänzen Drohnen das Spektrum der Waffensysteme, können aber etwa Panzer und Kampfflugzeuge nicht gänzlich ersetzen. Aus Berlin, Doc Zeidler.
1: Der Tankrabatt hat an den Tankstellen direkt für deutlich niedrigere Preise gesorgt. Am Mittag um 12 stiegen sie zwischenzeitlich leicht an, pendelten sich dann aber wieder auf einem Niveau ein, das viele Menschen vollgetankt haben. An manchen Tankstellen bildeten sich Schlangen. Grünen-Fraktionschefin Katharina Dröge hält den Tankrabatt bei NTV nicht für eine sinnvolle Maßnahme.
3: Ich kann total verstehen, dass man momentan Autofahrer beim Pendeln mit den hohen Benzinpreisen nicht alleine lassen will. Es gibt einen viel schlaueren Weg zu helfen und das wäre, wenn man pauschal ein Energiegeld auszahlen würde. Es würde allen Menschen Unterstützung geben und es würde nicht zu einem relevanten Einteil am Ende doch bei den Mineralölkonzernen landen, die eh in dieser Krise krasse Übergewinne machen.
1: Die grüne Fraktionschefin im Bundestag, Katharina Dröge. Ein Tanker ist beim Durchfahren der Straße von Hormuz unter Beschuss geraten. Es brach ein Feuer aus, meldet die britische Behörde für Sicherheit in der Schifffahrt. Die Besatzung des Schiffes soll sich demnach in Sicherheit befinden. In der für den weltweiten Energiehandel wichtigen Straße von Hormuz kam es zuletzt regelmäßig zu Beschuss. Der Iran blockiert im Konflikt mit den USA den Verkehr durch die Meerenge weitestgehend. Zum Sport. Die deutsche Fußballnationalmannschaft hat den ersten Sieg unter Bundestrainer Klopp eingefahren. Das Team setzte sich in der Nations League zu Hause gegen Serbien mit 2:0 durch. Die Tore in München schossen Tom Bischoff in der 39. Minute und Florian Wirtz nach einer Stunde. Eine Partie gibt es noch in dieser Länderspielphase am Sonntag in Griechenland.
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1: Ich bin Uli Reitinger. Für den Kampf mit unbemannten Systemen stellt die Bundeswehr ein eigenes Drohnenregiment auf. Der Verband soll aus mindestens 600 Männern und Frauen bestehen und Reichweiten bis zu 500 Kilometer abdecken. Dabei gehe es nicht nur um fliegende Systeme, sondern auch um unbemannte Landsysteme, sagte Verteidigungsminister Pistorius. Die Pläne für eine Zuckersteuer sind vorerst gestoppt. Das Bundeskanzleramt hält den Entwurf von Finanzminister Klingbeil in seiner jetzigen Form für nicht mehrheitsfähig.
2: 26 bis 38 Cent Steuer pro Liter, je nach Zuckergehalt, das ist der Plan von Bundesfinanzminister Klingbeil. Zum einen soll das die Haushaltskasse des Bundes füllen, zum anderen die Hersteller dazu bringen, ihre Getränke weniger zu zuckern, sprich gesünder zu machen. Dass so ein Anreiz funktionieren kann, zeigt Großbritannien. Dort gibt es seit 2018 eine Zuckersteuer. Inzwischen ist der durchschnittliche Zuckergehalt von Softdrinks dort um knapp die Hälfte gesunken. Lea Matschulat, Nachrichtenredaktion.
1: Nach der gewaltsamen Auseinandersetzung in einem Cockpit einer Maschine der emiratischen Fluggesellschaft Fly Dubai sind die Hintergründe weiterhin unklar. Die emiratischen Behörden haben Ermittlungen eingeleitet. Motiv und Absichten des mutmaßlichen Angreifers, eines Piloten aus dem Oman, sind noch immer ungeklärt. Die israelische Regierung geht von einem dschihadistischen Terroranschlag aus. Ein spezielles Ermittlungsteam soll das prüfen und ob der Vorfall geplant bzw. angeordnet wurde. Zum Sport. Im dritten Spiel unter Bundestrainer Jürgen Klopp hat die deutsche Fußballnationalmannschaft in der Nations League den ersten Sieg eingefahren. In München schlug die DFB-Elf Serbien mit 2:0 durch Tore von Bischof und Wirtz. Klopp war nach dem Spiel im ZDF komplett zufrieden.
3: Wir wollen jetzt nicht durchtrennen und so weiter, aber wir haben eine sehr gute Anfangsphase gehabt. Wir hätten ja auch zu viel mehr Tore schießen können. Zu Beginn gleich aus Ballgewinn heraus. Also gegen den Ball war es herausragend und mit Ball haben wir einfach wundervollen Fußball gespielt. Die Jungs sind dran geblieben, wenn man das macht und Spaß daran findet, dann kann das so aussehen.

0: Traum, mit vorm Spiel reinzukommen und ja, es ist Schwarz-Rot-Gold zu sehen, das Herz aufgegangen.
1: Eine Partie gibt's noch in dieser Länderspielphase am Sonntag in Thessaloniki gegen Griechenland.
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1: Ich bin Uli Reitinger. Die Bundeswehr bekommt ein eigenes Drohnenregiment. Dieses werde aus bis zu 600 Männern und Frauen bestehen und Reichweiten bis zu 500 Kilometern abdecken, sagte Verteidigungsminister Pistorius. Wer sich zu Land durchsetzen will, der muss eben den Kampf mit unbemannten Systemen beherrschen, sagte der Minister. Das Drohnenregiment soll auch mit neuen Kamikaze-Drohnen ausgerüstet sein. Bei den Plänen geht es laut Pistorius aber nicht nur um fliegende Systeme, sondern auch um unbemannte Landsysteme. Wo werden öffentliche Gelder verschwendet? Der Bund der Steuerzahler hat 100 Beispiele in seinem neuen Schwarzbuch aufgelistet. Im Fokus hat der Lobbyverband dieses Mal vergiftete Geschenke.
2: Diese Geschenke sind staatliche Förderprogramme, die zum Beispiel Kommunen beantragen, nur

0: es dann Geld gibt, ohne wirklichen Nutzen, sagt der Lobbyverband und fordert mehr Transparenz bei solchen Verfahren. Und dann wären da noch die Projekte, wo viele nur sagen, der Hammer. Designermöbel im Jobcenter, einen einzigen Fahrradstellplatz für 16.000 Euro oder Dienstlaptops, die nie eingeschaltet werden. Claudia Wächter, Nachrichtenredaktion.
1: Wieder ist ein Tanker beim Durchfahren der Straße von Hormuz unter Beschuss geraten. Es brach ein Feuer aus, meldet die britische Behörde für Sicherheit in der Schifffahrt. Die Besatzung des Schiffs soll sich demnach in Sicherheit befinden. In der für den weltweiten Energiehandel wichtigen Straße von Hormuz kam es zuletzt regelmäßig zu Beschuss. Der Iran blockiert im Konflikt mit den USA den Verkehr durch die Meerenge weitestgehend. Zum Fußball. Erleichterung bei den deutschen Fußballfans. Im dritten Spiel unter Jürgen Klopp hat es endlich geklappt. Die Nationalmannschaft hat in der Nations League den ersten Sieg eingefahren. In München schlug die DFB-Elf Serbien mit 2:0 durch Tore von Tom Bischoff und Florian Wirtz.
2: Der zweite Klopp-Kader macht richtig Spaß. Mit viel Spielfreude gewinnt das junge Team völlig verdient gegen allerdings auch schwache Serben. Von Beginn an viel Zug nach vorne, eine Menge Torschüsse und Kombinationen. Dazu starke Leistungen von Pavlovic, Bischoff, Wirtz und Neuling Scherhand. Am Ende schickt Klopp 5 Neulinge aufs Feld, darunter der 1000. Debütant der DFB-Geschichte, Mika Bauer von Celtic Glasgow. Thomas Bremser, Sportredaktion.
1: Am Sonntag steht das vierte und letzte Spiel in dieser Länderspielphase an, auswärts gegen Griechenland.
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1: Ich bin Katrin Müller. Erleichterung bei den deutschen Fußballfans. Im dritten Spiel unter Jürgen Klopp hat die Nationalmannschaft in der Nations League den ersten Sieg eingefahren. In München schlug die DFB-Elf Serbien mit 2:0 durch Tore von Tom Bischoff und Florian Wirtz.
2: Der zweite Klopp-Kader macht richtig Spaß. Mit viel Spielfreude gewinnt das junge Team völlig verdient gegen allerdings auch schwache Serben. Von Beginn an viel Zug nach vorne, eine Menge Torschüsse und Kombinationen. Dazu starke Leistungen von Pavlovic, Bischoff, Wirtz und Neuling Scherhand. Am Ende schickt Klopp 5 Neulinge aufs Feld, darunter der 1000. Debütant der DFB-Geschichte, Mika Bauer von Celtic Glasgow. Nach dem Spiel umarmt Klopp seine Spieler und hofft jetzt auf seinen ersten Auswärtssieg in Griechenland. Thomas Bremser, Sportredaktion.
1: Ein Tanker ist beim Durchfahren der Straße von Hormus unter Beschuss geraten. An Bord brach Feuer aus. Die Besatzung des Schiffs soll sich aber in Sicherheit befinden. In der für den weltweiten Energiehandel wichtigen Straße von Hormus kam es zuletzt regelmäßig zu Beschuss. Der Iran blockiert im Konflikt mit den USA den Verkehr durch die Meerenge weitestgehend. Extremhitze, Dürre, Waldbrände und Niedrigwasser in diesem Sommer. Von vielen Flüssen gab es Berichte über extrem niedrige Wasserstände. Nun zeigt eine Bilanz des EU-Klimawandeldienstes, Europas Flüsse verzeichneten im Sommer die niedrigsten mittleren Abflussmengen seit mehr als 30 Jahren.
3: Im Juli und August führten große Flüsse wie Rhein und Donau so wenig Wasser wie selten zuvor. Das erschwerte den Gütertransport und belastete die Wasser- und Energieversorgung. Denn der Sommer in Deutschland war außergewöhnlich heiß und trocken. In Westeuropa lag die Durchschnittstemperatur bei 21,7 Grad, 2,5 Grad über dem langjährigen Mittel. Mehr als die Hälfte Europas war starkem Hitzestress ausgesetzt. Die Trockenheit begünstigte auch Waldbrände. In der EU brannte im Sommer fast doppelt so viel Fläche wie im langjährigen Schnitt. Ursula Winkler, Nachrichtenredaktion.
1: Für den Kampf mit unbemannten Systemen stellt die Bundeswehr ein eigenes Drohnenregiment auf. Der Verband werde aus bis zu 600 Männern und Frauen bestehen und Reichweiten bis zu 500 Kilometer abdecken. Das sagte Verteidigungsminister Pistorius auf dem niedersächsischen Truppenübungsplatz Bergen. Es gehe nicht nur um fliegende Systeme, sondern auch um unbemannte

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0: Also gegen den Ball war es herausragend und mit Ball haben wir einfach wundervollen Fußball gespielt. Die Jungs haben, sind dran geblieben. Dann, wenn man das macht und Spaß daran findet, dann kann das so aussehen, bin ich happy.
1: Bundestrainer Klopp hat seine Spieler nach der Partie umarmt und hofft jetzt auf den ersten Auswärtssieg am Sonntag in Griechenland. Für den Kampf mit unbemannten Systemen stellt die Bundeswehr ein eigenes Drohnenregiment auf. Der Verband werde aus bis zu 600 Männern und Frauen bestehen und Reichweiten bis zu 500 Kilometer abdecken. Das sagte Verteidigungsminister Pistorius auf dem niedersächsischen Truppenübungsplatz Bergen. Es gehe nicht nur um fliegende Systeme, sondern auch um unbemannte Landsysteme, so Pistorius. Ab heute brauchen die Zugreisenden auf einer stark befahrenen Strecke wieder mehr Geduld. Die Bahngeneralsanierung zwischen Hannover und Berlin beginnt. Die Züge werden nun 14 Monate lang über Braunschweig und Magdeburg umgeleitet und brauchen dann rund 80 Minuten länger.
2: Auf der wichtigen Ost-West-Verbindung reisen auch viele Passagiere Richtung Nordrhein-Westfalen. Eine ICE-Fahrt von Berlin nach Düsseldorf dauert wegen der Umleitung dann mindestens 5,5 Stunden. Betroffen sind auch Fahrgäste im Regionalverkehr. Die Bahn will aber während der Bauphase ein Grundangebot aufrechterhalten, teils mit Ersatzbussen. Die Einschränkungen werden deutlich länger dauern als ursprünglich geplant. Bis Ende 2027 sollen nun hunderte Kilometer Gleise, Weichen, Oberleitungen und Lärmschutzwände erneuert werden. Ursula Wiegenklar, Nachrichtenredaktion.
1: Bei den Schulprotesten in Frankreich sind knapp 2000 Menschen festgenommen worden. Den meisten werde Gewalt, etwa gegen Einsatzkräfte, vorgeworfen, heißt es aus dem Innenministerium. Gut 300 Polizisten wurden verletzt. Heute sollen wegen des Protests gut 400 Schulen geschlossen bleiben und nur Fernunterricht anbieten, sagt der Bildungsminister.
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4: Heute Vormittag überwiegend dichte Wolken. Zeitweise fällt noch etwas Regen, der im Tagesverlauf aber deutlich nachlässt. Am Nachmittag und Abend bleibt es dann meist stark bewölkt. Örtlich kann hier und da noch etwas Regen fallen. Später lockern sich die Wolken dann aber auf. Die Temperaturen erreichen 17 bis 21 Grad. In der Nacht gibt es zunächst noch einige Reste Wolken mit vereinzelten Tropfen. Später lockert es zunehmend auf. Dabei bildet sich in der feuchten Luft rasch Nebel und Hochnebel. Die Temperaturen sinken auf 6 bis 14. Schauen wir auf den Power-Radio-Wettertrend. Morgen zum Samstag beginnt der Tag vielerorts grau und trüb durch Nebel und Hochnebel. Vereinzelt kann hier und da noch etwas Regen fallen, aber meist bleibt es trocken. Ab dem späten Vormittag lockern sich die Wolken dann allmählich auf und im weiteren Tagesverlauf kommt häufiger die Sonne zum Vorschein. Regional kann es noch etwas länger bewölkt bleiben. Die Höchstwerte liegen dann bei 18 bis maximal 22 Grad.
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4: Bitte Vorsicht auf den Straßen Berlin und Brandenburgs im Landkreis Havelland auf der Landstraße zwischen der A10-Auffahrt Falkensee und dem Stolpshofer Weg liegen Gegenstände auf der Fahrbahn. Ansonsten rollt's in Brandenburg. Auf der A114 stadtauswärts am Dreieck Pankow liegt auf der Überfahrt in Richtung Dreieck Havelland ein Fuchs auf der rechten Spur. Und in Mitte auf der Wilhelmstraße in Höhe der Bärenstraße sind die Ampeln außer Betrieb. Fahren Sie bitte vorsichtig und kommen Sie gut und sicher durch diesen Freitagmorgen.
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4: Einen wunderschönen guten Morgen, 7.05 Uhr, was mein Name ist, Elisir und Power Radio an diesem Freitagmorgen. Und noch heute Nachmittag findet wieder Wünscht dir was statt. Und da wünscht ihr was at power-radio.de oder 030 120 83 43 8 für den Wünsch-AB. Dort könnt ihr auch Grüße an die Liebsten hinterlassen. Vielleicht hat jemand heute Geburtstag. Bei einem weiß ich es ganz bestimmt, dass er heute Geburtstag hat. Der Sänger Sting wird heute 75. Da kann man nur gratulieren. Ich habe mit meinem Kollegen Philipp Detlefs darüber gesprochen, wie er heute seinen Geburtstag verbringt. Und fühlt er sich wirklich schon 75? Das alles hören Sie gleich nach dem Regionalreport. Aber erstmal Lift Me Up von Rihanna. Nach Nick Cave and the Bad Seeds. Bring it on. Einen wunderschönen guten Morgen.

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1: Angesichts der Trockenheit rechnet der Bürgermeister der Gemeinde Fair Berlin in dieser Kranichsaison mit weniger rastenden Zugvögeln rund um Linum. Der Kranich brauche nasse Füße, aber es stehe zu wenig Wasser auf den Flächen, sagte Bürgermeister Matthias Perschall. Das ist unsere größte Sorge. Die Region Linum im Nordwesten Brandenburgs ist mit viel Teichland als großer Rastplatz für Zugvögel bekannt. Mehr als 10.000 Kraniche haben Ehrenamtliche in dem Gebiet bislang gezählt, Stand 29. September. Deutlich weniger als im Vorjahr. Die Saison gehe aber noch einige Wochen weiter. Vor einem Jahr waren es Ende September mehr als 55.000 Tiere. Im Oktober 2025 starben in dem Gebiet jedoch massenhaft Kraniche an den Folgen der Vogelgrippe. Helfer in Schutzanzügen sammelten tote Tiere ein. Touristen blieben aus. Anzeichen für die Tierseuche bei Kranichen gibt es in dieser Saison bislang nicht. Das ist überstanden, meinte Perschall, der sich als Hobby-Ornithologe vor allem mit Greifvögeln gut auskennt. Er rechnet damit, dass in diesem Herbst weniger Kraniche zu sehen seien, weil es zu trocken sei und keine idealen Bedingungen herrschten. Wir wünschen uns Regen. Das würde die Situation entspannen. Zwar werden bereits einige Flächen geflutet, wegen des knapperen Wasserhaushalts sind die Möglichkeiten jedoch begrenzt, wie der Bürgermeister sagte. Fehlt es an Regen, könnten die Vögel das Rastgebiet meiden, überfliegen oder in andere Regionen weiterziehen. Wie viele Tiere kämen noch und wie lange sie blieben, werde sich in den kommenden 2 bis 3 Wochen zeigen, so Perschall. 2024 wurden Anfang Oktober mehr als 66.000 Kraniche gezählt, wie auf dem Online-Portal Kraniche in Linum erfasst wurde. Zur Kranichsaison reisen zahlreiche Besucher in die Region, rund 55 Kilometer von Berlin entfernt. Die Vögel lassen sich ganz früh morgens und abends beobachten, wenn sie in Scharen ihre Schlafplätze verlassen und wieder einfliegen. Auch Führungen werden angeboten. Wichtig ist laut Naturschutzbund Rienluch, dass die Kraniche in ihren Schlafplätzen ungestört blieben.
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0: Nicht nur als Chef von The Police schrieb Sting Pop- und Rockgeschichte. Heute wurde er 75 Jahre alt. Wie sich das für ihn anfühlt? Er nimmt es mit Humor. Es fühlt sich hier besser an, als tot zu sein, scherzt der Brite im Interview mit unserem Korrespondenten Philipp Detlefs. Hallo Philipp.
1: Hallo aus London.
0: Philipp, Sting sagt, er fühle sich mit 75 überhaupt noch nicht alt. Wie fit wirkte er auf dich?
1: Ja, topfit, deutlich jünger als 75 und einfach rastlos. Dieses Jahr tourt er durch Nordamerika und Europa, dazu Auftritte mit seinem Musical auf der ganzen Welt. Ich habe ihn gefragt, ob er nicht mal eine Pause braucht.
2: You have to explain the concept to me.
1: Ja, das Konzept der Pause müsse man ihm erst mal erklären. Er versteht das nicht so ganz. Sein Jungbrunnen ist die Musik. Beim Singen schwinge der ganze Körper mit, sagt er. Und das sei sehr gesund.
0: Seine Musik ist ein gutes Stichwort. Seine größten Hits sind über 40 Jahre alt. Wie klingen die heute bei ihm, wenn er auf der Bühne steht?
1: Jedes Mal ein bisschen anders. Ein Beispiel, zuletzt hat er ein Akustikkonzert aus dem Amsterdamer Rijksmuseum veröffentlicht. Nur er und Gitarrist Dominic Miller. Und da hat er diese bekannten Hits komplett minimalistisch zum Besten gegeben. Und das hat wunderbar funktioniert. Und das ist eben auch sein Anspruch.
2: My job is not just to reproduce something that I recorded 40 years ago as if it's a museum artifact.
1: Er will nicht einfach etwas reproduzieren, das er vor 40 Jahren aufgenommen hat. Songs sind keine Museumsstücke, sagt er, sondern etwas Lebendiges.
0: Dem kann ich nur zustimmen. Aber ich glaube, das interessiert die meisten Hörer von uns. Wie feiert er heute seinen Geburtstag?
1: Er arbeitet. Heute Abend steht Sting tatsächlich hier in London auf der Bühne mit seinem Musical The Last Ship. Darin geht es um eine Werft vor dem Aus, inspiriert von dem Ort Wallsend bei Newcastle, wo er aufgewachsen ist. Und Sting spielt den Vorarbeiter. Am Samstag ist die letzte Vorstellung und zwei Tage später tourt er dann schon wieder in Kanada, in Vancouver.
0: Also rastlos und nicht zu bremsen, auch mit 75 Jahren. Man kann nur gratulieren. Dankeschön, Philipp Detlefs.
1: Tschüss aus London.
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1: Heute Vormittag überwiegend dichte Wolken. Zeitweise fällt noch etwas Regen, der im Tagesverlauf aber deutlich nachlässt. Am Nachmittag und Abend bleibt es dann meist stark bewölkt. Örtlich kann hier und da noch etwas Regen fallen. Später lockern sich die Wolken dann aber auf. Die Temperaturen erreichen 17 bis 21 Grad. In der Nacht gibt es zunächst noch einige Reste Wolken mit vereinzelten Tropfen. Später lockert es zunehmend auf. Dabei bildet sich in der feuchten Luft rasch Nebel und Hochnebel. Die Temperaturen sinken auf 6 bis 14. Schauen wir auf den Power Radio Wettertrend. Morgen zum Samstag beginnt der Tag vielerorts grau und trüb durch Nebel und Hochnebel. Vereinzelt kann hier und da noch etwas Regen fallen, aber meist bleibt es trocken. Ab dem späten Vormittag lockern sich die Wolken dann allmählich auf und im weiteren Tagesverlauf kommt häufiger die Sonne zum Vorschein. Regional kann es noch etwas länger bewölkt bleiben. Die Höchstwerte liegen dann bei 18 bis maximal 22 Grad.
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1: Bitte Vorsicht auf den Straßen Berlin und Brandenburgs. Auf der B5 Biesdorf in Richtung Frankfurt oder zwischen Ahrensdorf und Georgenthal liegt ein Reh auf der Fahrbahn. Auf der B102 Luckau in Richtung Treuenbrietzen gab es zwischen dem Abzweck nach Niendorf und Immersdorf einen Wildunfall. Auf der A114 stadtauswärts am Dreieck Pankow liegt auf der Überfahrt in Richtung Dreieck Havelland ein Fuchs auf der rechten Spur. Und in Mitte Wilhelmstraße in Höhe der Bärenstraße sind die Ampeln außer Betrieb. Fahren Sie bitte vorsichtig und kommen Sie gut und sicher durch den Morgen.
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1: Wer weiß, wo Walnussbäume stehen oder hat gesammelte Nüsse abzugeben? Ein kleines Landwirtschaftsunternehmen im Kreis Ostprignitz-Ruppin ist auf der Suche nach Walnüssen und möchte die Standorte der Bäume in Brandenburg zusammentragen. An jedem ersten Freitag in den kommenden Monaten zwischen 14 und 18 Uhr können Walnüsse in der Walnussmeisterei Böllersen im Herzberg Mark abgegeben werden. Im November geht es los. Die Mindestmenge beträgt 10 Kilo. Je nach Qualität und Größe kaufe die Walnussmeisterei die Früchte für 1 bis 3 Euro pro Kilo an, teilte das Unternehmen mit. Auch ein Gegenwert in Naturalien wie Walnussöl sei möglich. Aus den geknackten Nüssen werden dann Mus, Mehl, Öl oder gebrannte Walnüsse hergestellt. Wer will, könne sich die gesammelten Nüsse auch einfach nur professionell knacken lassen und wieder mit nach Hause nehmen. Die Initiatoren und Walnussfans wollen mit ihrer Aktion den heimischen Baumbestand besser nutzen. Denn dieser sei kaum in professionellen Anbau, sondern mehr auf Privat- und Gemeindegrundstücken, wie sie mitteilten. Dafür rufen sie im Projekt Walnusswert auch dazu auf, eine Übersicht zu erstellen, wo Walnussbäume in Brandenburg stehen. Melden kann man das unter walnusswert.de. Gemeinsam mit der Förderergemeinschaft Ökologischer Landbau Berlin-Brandenburg soll so letztlich ein Walnussnetzwerk entstehen. Erster Ankauftag für die gesammelten Walnüsse ist am 6. November. Wer vorher schon welche hat, sollte sie trocken und luftig lagern. Am besten einlagig auf Sieben, Gittern oder in luftdurchlässigen Kisten. Sonst schimmeln die Nüsse.
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0: Umfrage. Auch die Union verliert und liegt in der Sonntagsfrage 7 Punkte hinter der AfD.
1: Für Merz geht es damit noch einmal 3 Punkte nach unten. 88% sind mit seiner Arbeit weniger oder gar nicht zufrieden. Seine Regierungskollegen schneiden dagegen deutlich besser ab. Verteidigungsminister Boris Pistorius kommt auf 50% Zustimmung, Außenminister Johann Wadephul auf 34%. In der Sonntagsfrage liegt die AfD unverändert bei 27%, die Union kommt auf 20. Grüne und SPD folgen mit 16 bzw. 13%. Die Linke erreicht 11%, die FDP würde mit 4% den Einzug ins Parlament verpassen. Thomas Pleskin, Nachrichtenredaktion.
0: Für den Kampf mit unbemannten Systemen stellt die Bundeswehr ein eigenes Drohnenregiment auf. Der Verband werde aus bis zu 600 Männern und Frauen bestehen und Reichweiten bis zu 500 Kilometern abdecken. Das sagte Verteidigungsminister Pistorius auf dem niedersächsischen Truppenübungsplatz Bergen. Zum Sport. Im dritten Spiel unter Jürgen Klopp hat die Fußballnationalmannschaft in der Nations League den ersten Sieg eingefahren. In München schlug die DFB-Elf Serbien mit 2:0 durch Tore von Tom Bischoff und Florian Wirtz.
2: Mit viel Spielfreude gewinnt das junge Team völlig verdient, gegen allerdings auch schwache Serben. Von Beginn an viel Zug nach vorne, eine Menge Torschüsse und Kombinationen. Dazu starke Leistungen von Pavlovic, Bischoff, Wirtz und Neuling Scherhand. Am Ende schickt Klopp 5 Neulinge aufs Feld, darunter der 1000. Debütant der DFB-Geschichte, Mika Bauer von Celtic Glasgow. Thomas Bremser, Sportredaktion.
0: Klopp hofft jetzt auf den ersten Auswärtssieg am Sonntag gegen Griechenland.
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4: Heute Vormittag überwiegend dichte Wolken. Zeitweise fällt noch etwas Regen, der im Tagesverlauf aber deutlich nachlässt. Am Nachmittag und Abend bleibt es dann meist stark bewölkt. Örtlich kann hier und da noch etwas Regen fallen. Später lockern sich die Wolken dann aber auf. Die Temperaturen erreichen 17 bis 21 Grad. In der Nacht gibt es zunächst noch einige Reste Wolken mit vereinzelten Tropfen. Später lockert es zunehmend auf. Dabei bildet sich in der feuchten Luft rasch Nebel und Hochnebel. Die Temperaturen sinken auf 6 bis 14. Schauen wir auf den Power-Radio-Wettertrend. Morgen zum Samstag beginnt der Tag vielerorts grau und trüb durch Nebel und Hochnebel. Vereinzelt kann hier und da noch etwas Regen fallen, aber meist bleibt es trocken. Ab dem späten Vormittag lockern sich die Wolken dann allmählich auf und im weiteren Tagesverlauf kommt häufiger die Sonne zum Vorschein. Regional kann es noch etwas länger bewölkt bleiben. Die Höchstwerte liegen dann bei 18 bis maximal 22 Grad.
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4: Bitte Vorsicht auf den Straßen Berlin und Brandenburgs A10 westlicher Berliner Ring in Richtung Dreieck-Havelland. Zwischen Falkensee und Dreieck-Havelland gibt es Behinderungen nach einem Unfall am Fahrbahnrand. Auf der A9 in Berlin in Richtung Leipzig zwischen Brück und Kleinmarzehns ist die rechte Spur gesperrt aufgrund von Reinigungsarbeiten. Auf dem Berliner Stadtring A100 in Richtung Wedding zwischen Hohenzollerndamm und Dreieck-Funkturm staut es sich aktuell auf 10 bis 15 Minuten mehr. Und in Gegenrichtung auf dem Stadtring in Richtung Treptow zwischen Jakob-Kaiser-Platz und Dreieck-Charlottenburg ist die rechte Spur gesperrt aufgrund zu hoher Verkehrsbelastungen. Fahren Sie bitte vorsichtig, kommen Sie gut und sicher durch den Freitagmorgen.
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4: Einen wunderschönen guten Morgen, 8.05 Uhr haben wir es. Mein Name ist Elisia und Power Radio an diesem Freitagmorgen. Haben Sie heute schon im Spiegel gelächelt oder jemanden, vielleicht Ihren Liebsten oder die Liebste, zum Lächeln und Lachen gebracht? Heute am World Smile Day ist das besonders wichtig. Wie gesund das Lächeln und Lachen ist, weiß mein Kollege Ronny Thurer. Das alles hören Sie gleich nach dem Regionalreport. Aber erstmal Bleeding Love von Danny Avila und Echo City. Nach Kaiser Chiefs mit Everyday I Love You Less and Less. Ich hoffe, das stimmt nicht. Einen wunderschönen guten Freitagmorgen.

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1: Er prägte das Straßenbild im Osten, doch mit dem Untergang der DDR war auch sein Schicksal besiegelt. Der Trabi. Inzwischen hat der Kleinwagen aus Duroplast Kultstatus und wird von vielen Fans nicht nur in Ostdeutschland liebevoll gepflegt. Besonders im Fokus steht das Trabi-Erbe nach wie vor in seiner einstigen Heimat in Zwickau. Dort feiert am Samstag das internationale Trabantregister 30. Jubiläum. Schon 1994 organisierten und Enthusiasten das erste Zwickauer Trabi-Treffen mit mehr als 600 Fahrzeugen, wie Wolfgang Kiesling erzählt. Der 71-Jährige ist zu DDR-Zeiten mit dem Trabi Rallye gefahren und seit vielen Jahren Vorsitzender von Intertrab. Einerseits wurden nach der Wiedervereinigung Ostautos wie Trabant und Warteburg in großer Zahl ausrangiert und mussten westlichen Fabrikanten wie VW Golf und Opel Kadett Platz machen. Andererseits sei mit den Jahren der Wunsch gewachsen, die Geschichte und Faszination der Fahrzeuge zu bewahren und eine zentrale Anlaufstelle für Trabi-Fans zu schaffen, erklärte Kiesling. Dazu wurde 1996 das internationale Trabantregister gegründet. Der Verein verfügt heute nicht nur über einen großen Fundus an Werbeartikeln und Postern bis hin zum Werkzeug aus dem Sachsenring Automobilwerken. Er hat auch einen eigenen Fuhrpark von mehr als 20 verschiedenen Trabantmodellen. Vom P50 und einer Campingausführung mit Dachzelt über einen armeegrünen Kübelwagen bis zum Viertakter, mit dem zum Ende der DDR versucht wurde, den technischen Rückstand aufzuholen. Eine Rarität ist ein weiß-grüner Polizeitrabant mit Blaulicht. Den Trabis seien nie offiziell als Polizeiautos im Einsatz gewesen, sagt Kiesling. Der wohl einzige Polizeitrabi diente 1998 bis 2013 den Chemnitzer Ordnungshütern für Werbezwecke.
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0: Heute ist der internationale Tag des Lächelns. Smiley-Erfinder Harvey Ball rief ihn ins Leben. Ursprünglich entwarf er das runde gelbe Gesicht für eine Versicherungsfirma. Der Welttag steht für mehr Freundlichkeit und guten Taten. Also gilt heute ganz besonders, Lächeln nicht vergessen oder jemanden zum Lächeln bringen. So wie mein Kollege Ronny Thora. Hallo Ronny.
1: Hi, hallo.
0: Ronny, was passiert bei einem Lächeln eigentlich in unserem Körper?
1: Also die Liste möglicher positiver Effekte ist wirklich lang. Angeblich kann Stress reduziert werden, die Herzfrequenz sinken, wir werden entspannter, fühlen uns sicherer, Glückshormone können ausgeschüttet werden und unsere Stimmung heben. Ein Lächeln kann auch soziale Bindungen stärken. Die genauen Effekte sind nicht ganz einfach zu messen, weil die bei einem echten Lächeln wohl größer sind. Das kann man aber im Labor nicht so einfach anknipsen. Aber auch schon beim reinen Mundwinkel hochziehen sind Effekte belegbar. Also spricht viel dafür, dass bei einem echt gemeinten Lächeln jede Menge der beschriebenen Effekte eintreten.
0: Aber im Prinzip ist das doch eine reine, fast schon zufällige Mundwinkelbewegung nach oben. Wieso treten die ganzen schönen Effekte auf, wenn wir die Mundwinkel nach oben ziehen, aber nicht nach unten?
1: Ja, das ist schon so eine Art Zufall der Evolutionsgeschichte. Unser Gehirn hat einfach gelernt, wie wir und andere in freundlichen, gut gemeinten, friedlichen, fröhlichen Situationen gucken. Hätten jetzt, sagen wir mal, die Affen- oder Steinzeitmenschen früher in tollen Momenten eher die Mundwinkel entspannt hängen lassen, würden unsere Smileys heute vielleicht anders aussehen. Fakt ist aber, Lächeln ist heute auch so wirksam, weil es quasi überall auf der Welt verstanden wird. Und wer die positiven Effekte noch steigern will, der kann es ja mal mit Level 2 Lächeln versuchen. Lachen. Da sind die Effekte richtig gut belegt.
0: Also Lächeln nicht vergessen. Schließlich ist heute auch Freitag. Dankeschön, Ronny Thora.
1: Gerne. Tschüss.
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1: Heute Vormittag überwiegend dichte Wolken. Zeitweise fällt noch etwas Regen, der im Tagesverlauf aber deutlich nachlässt. Am Nachmittag und Abend bleibt es dann meist stark bewölkt. Örtlich kann hier und da noch etwas Regen fallen. Später lockern sich die Wolken dann aber auf. Die Temperaturen erreichen 17 bis 21 Grad. In der Nacht gibt es zunächst noch einige Reste Wolken mit vereinzelten Tropfen. Später lockert es zunehmend auf. Dabei bildet sich in der feuchten Luft rasch Nebel und Hochnebel. Die Temperaturen sinken auf 6 bis 14. Schauen wir den Power-Radio-Wettertrend. Morgen zum Samstag beginnt der Tag vielerorts grau und trüb durch Nebel und Hochnebel. Vereinzelt kann hier und da noch etwas Regen fallen, aber meist bleibt es trocken. Ab dem späten Vormittag lockern sich die Wolken dann allmählich auf und im weiteren Tagesverlauf kommt häufiger die Sonne zum Vorschein. Regional kann es noch etwas länger bewölkt bleiben. Die Höchstwerte liegen dann bei 18 bis maximal 22 Grad.
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1: Bitte Vorsicht auf den Straßen Berlin und Brandenburgs A10 westlicher Berliner Ring in Richtung Dreikafelland. Zwischen Falkensee und Dreikafelland gibt es Behinderungen nach einem Unfall am Fahrbahnrand. In Strausberg an der Stadtmauer in Höhe Müncheberger Straße sind die Ampeln außer Betrieb. Auf dem Berliner Stadtring A100 in Richtung Wedding zwischen Oberlandstraße und Kreuz Schöneberg staut es sich aktuell auf 10 bis 15 Minuten mehr. Und in Neukölln auf der Karl-Marx-Straße, Ecke Lahnstraße, Silbersteinstraße sind die Ampeln außer Betrieb. Fahren Sie bitte vorsichtig und kommen Sie gut und sicher durch den Morgen.
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1: Seit dem frühen Morgen fahren keine Züge mehr auf der Strecke zwischen Berlin und Hannover. Die Strecke sei außer Betrieb genommen worden, sagte eine Bahnsprecherin auf Anfrage. Für die nächsten 14 Monate bleibt sie gesperrt und wird umfassend saniert. Alle Fernzüge werden während dieser Zeit über Braunschweig und Magdeburg umgeleitet und brauchen rund 80 Minuten länger. Das betrifft auch sämtliche Verbindungen zwischen Berlin und Nordrhein-Westfalen, die regulär über Hannover fahren. Im Regionalverkehr müssen Pendlerinnen und Pendler vielerorts auf Ersatzbusse ausweichen. Besondere Einschränkungen gibt es für Fahrgäste von und nach Wolfsburg, wo es mindestens bis Ende des Jahres kein Fernzug mehr halten wird. Auch Stendal entfällt als ICE-Halt. Ob das auch 2027 so bleibt, ist noch offen. Magdeburg erhält dafür 3 weitere ICE-Verbindungen in Richtung Hannover und Nordrhein-Westfalen, sowie von und nach Berlin. Hunderte Kilometer Weichen, Gleise und Oberleitungen werden auf der Strecke erneuert. Ebenso rund 2 Dutzend Bahnhöfe modernisiert, wie die Bahn mitteilte. Grund für die lange Sperrung ist die Erneuerung von mehr als 50 Kilometer fester Betonfahrbahn rund um Stendal. Eigentlich sollten die Fernzüge ab dem Fahrplanwechsel im Dezember dieses Jahr über die parallel zur Sanierungsstrecke verlaufende Lehrter Stammbahn fahren. Doch die Elektrifizierung dieser Strecke dauert deutlich länger als geplant und wird erst im Dezember 2027 abgeschlossen sein.
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1: Ich bin Katrin Müller. Zu Beginn der Heizperiode sind die Heizölpreise so hoch wie seit der Energiekrise 2022 nicht mehr. Grund ist der Iran-Krieg und seine Folgen. Zuletzt kostete Heizöl bei einer Abnahmemenge von 3000 Litern im bundesweiten Schnitt rund 170 Euro pro 100 Liter, wie die Vergleichsportale Heizöl24 und EasyOil berichteten. Vor einem Jahr lag der Preis bei gut 90 Euro. Experten raten wegen der aktuell hohen Kosten aber davon ab, den Heizöltank jetzt schon voll zu machen. Am besten nur so viel nachtanken, um über den Winter zu kommen, heißt es. Ab heute brauchen die Zugreisenden auf einer stark befahrenen Strecke wieder mehr Geduld. Die Bahngeneralsanierung zwischen Hannover und Berlin beginnt. Die Züge werden nun 14 Monate lang über Braunschweig und Magdeburg umgeleitet und brauchen dann rund 80 Minuten länger.
2: Auf der wichtigen Ost-West-Verbindung reisen auch viele Passagiere Richtung Nordrhein-Westfalen. Eine ICE-Fahrt von Berlin nach Düsseldorf dauert wegen der Umleitung dann mindestens 5,5 Stunden. Betroffen sind auch Fahrgäste im Regionalverkehr. Die Bahn will aber während der Bauphase ein Grundangebot aufrechterhalten, teils mit Ersatzbussen. Die Einschränkungen werden deutlich länger dauern als ursprünglich geplant. Bis Ende 2027 sollen nun hunderte Kilometer Gleise, Weichen, Oberleitungen und Lärmschutzwände erneuert werden. Ursula Winkler, Nachrichtenredaktion.
1: Bei den Schulprotesten in Frankreich sind knapp 2000 Menschen festgenommen worden. Den meisten werde Gewalt, etwa gegen Einsatzkräfte, vorgeworfen, heißt es aus dem Innenministerium. Gut 300 Polizisten wurden verletzt. Heute sollen wegen des Protests gut 400 Schulen geschlossen bleiben und nur Fernunterricht anbieten, sagt der Bildungsminister. Zum Sport. Im dritten Spiel unter Jürgen Klopp hat die Fußballnationalmannschaft in der Nations League den ersten Sieg eingefahren.

0: fallen. Später lockern sich die Wolken dann aber auf. Die Temperaturen erreichen 17 bis 21 Grad. In der Nacht gibt es zunächst noch einige Reste Wolken mit vereinzelten Tropfen. Später lockert es zunehmend auf. Dabei bildet sich in der feuchten Luft rasch Nebel und Hochnebel. Die Temperaturen sinken auf 6 bis 14. Wir schauen auf den Power Radio Wettertrend. Morgen zum Samstag beginnt der Tag vielerorts grau und trüb durch Nebel und Hochnebel. Vereinzelt kann hier und da noch etwas Regen fallen, aber meist bleibt es trocken. Ab dem späten Vormittag lockern sich die Wolken dann allmählich auf und im weiteren Tagesverlauf kommt häufiger die Sonne zum Vorschein. Regional kann es noch etwas länger bewölkt bleiben. Die Höchstwerte liegen dann bei 18 bis maximal 22 Grad.
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0: Bitte Vorsicht auf den Straßen Berlin und Brandenburgs. In Velten ist die Hafenstraße zwischen Berliner Straße und Kanalstraße nach einem Unfall komplett gesperrt. A10 westlicher Berliner Ring in Richtung Dreieck Havelland. Zwischen Falkensee und Dreieck Havelland gibt es noch Behinderung nach einem Unfall auf der rechten Spur. Auf dem Berliner Stadtring 100 in Richtung Wedding zwischen Oberlandstraße und Kreuz Schöneberg staut es sich aktuell auf 10 bis 15 Minuten mehr. Und in Neukölln auf der Karl-Marx-Straße in Höhe Lahnstraße, Ecke Silbersteinstraße sind die Ampeln aus. Fahren Sie bitte vorsichtig und kommen Sie gut und sicher durch den Freitag.
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0: Einen wunderschönen guten Morgen, 9.05 Uhr von was. Mein Name ist Elisia, Power Radio an diesem Freitagmorgen. Wenn Sie jemanden zum Geburtstag gratulieren möchten, können Sie das gerne machen unter wünschdirwas@power-radio.de oder 030 120 83 43 8 für den Wünsch-AB. Ein Geburtstagskind ist auf jeden Fall heute dran. 75 Jahre Sting. Mein Kollege Philipp Detlefs hat sie mal nachgefragt, wie verbringt er seinen Geburtstag und denkt er eigentlich jemals an Pause machen und aufhören bei seinen Konzerten? Dies alles hören Sie gleich nach dem Regionalreport nach Lost Frequency von Lost Frequencies Where Are You Now nach Give Me One Reason. Das hat sich Sting auch gedacht. Gib mir einen Grund, Pause zu machen. Give Me One Reason. Tracy Chapman,

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1: Angesichts der Trockenheit rechnet der Bürgermeister der Gemeinde Fair Berlin in dieser Kranichsaison mit weniger rastenden Zugvögeln rund um Linum. Der Kranich brauche nasse Füße, aber es stehe zu wenig Wasser auf den Flächen, sagte Bürgermeister Matthias Perscheid. Das ist unsere größte Sorge. Die Region Linum im Nordwesten Brandenburgs ist mit viel Teichland als großer Rastplatz für Zugvögel bekannt. Mehr als 10.000 Kraniche haben Ehrenamtliche in dem Gebiet bislang gezählt, Stand 29. September. Deutlich weniger als im Vorjahr. Die Saison gehe aber noch einige Wochen weiter. Vor einem Jahr waren es Ende September mehr als 55.000 Tiere. Im Oktober 2025 starben in dem Gebiet jedoch massenhaft Kraniche an den Folgen der Vogelgrippe. Helfer in Schutzanzügen sammelten tote Tiere ein. Touristen blieben aus. Anzeichen für die Tierseuche bei Kranichen gibt es in dieser Saison bislang nicht. Das ist überstanden, meinte Perschall, der sich als Hobby-Ornithologe vor allem mit Greifvögeln gut auskennt. Er rechnet damit, dass in diesem Herbst weniger Kraniche zu sehen seien, weil es zu trocken sei und keine idealen Bedingungen herrschten. Wir wünschen uns Regen. Das würde die Situation entspannen. Zwar werden bereits einige Flächen geflutet, wegen des knapperen Wasserhaushalts sind die Möglichkeiten jedoch begrenzt, wie der Bürgermeister sagte. Fehlt es an Regen, könnten die Vögel das Rastgebiet meiden, überfliegen oder in andere Regionen weiterziehen. Wie viele Tiere kämen noch? Und wie lange sie blieben, werde sich in den kommenden 2 bis 3 Wochen zeigen, so Perscheid. 2024 wurden Anfang Oktober mehr als 66.000 Kraniche gezählt, wie auf dem Online-Portal Kraniche in Linum erfasst wurde. Zur Kranichsaison reisen zahlreiche Besucher in die Region, rund 55 Kilometer von Berlin entfernt. Die Vögel lassen sich ganz früh morgens und abends beobachten, wenn sie in Scharen ihre Schlafplätze verlassen und wieder einfliegen. Auch Führungen werden angeboten. Wichtig ist laut Naturschutzbund Rienluch, dass die Kraniche in ihren Schlafplätzen ungestört blieben.
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0: nicht nur als Chef von The Police schrieb Sting Pop- und Rockgeschichte. Heute wurde er 75 Jahre alt. Wie sich das für ihn anfühlt? Er nimmt es mit Humor. Es fühlt sich hier besser an, als tot zu sein, scherzt der Brite im Interview mit unserem Korrespondenten Philipp Detlefs. Hallo Philipp.
1: Hallo aus London.
0: Philipp, Sting sagt, er fühle sich mit 75 überhaupt noch nicht alt. Wie fit wirkte er auf dich?
1: Ja, topfit, deutlich jünger als 75 und einfach rastlos. Dieses Jahr tourt er durch Nordamerika und Europa, dazu Auftritte mit seinem Musical auf der ganzen Welt. Ich habe ihn gefragt, ob er nicht mal eine Pause braucht.
2: You have to explain the concept to me.
1: Ja, das Konzept der Pause müsse man ihm erst mal erklären. Er versteht das nicht so ganz. Sein Jungbrunnen ist die Musik. Beim Singen schwinge der ganze Körper mit, sagt er. Und das sei sehr gesund.
0: Seine Musik ist ein gutes Stichwort. Seine größten Hits sind über 40 Jahre alt. Wie klingen die heute bei ihm, wenn er auf der Bühne steht?
1: Jedes Mal ein bisschen anders. Ein Beispiel, zuletzt hat er ein Akustikkonzert aus dem Amsterdamer Rijksmuseum veröffentlicht. Nur er und Gitarrist Dominic Miller. Und da hat er diese bekannten Hits komplett minimalistisch zum Besten gegeben. Und das hat wunderbar funktioniert. Und das ist eben auch sein Anspruch.
2: My job is not just to reproduce something that I recorded 40 years ago as if it's a museum artifact.
1: Er will nicht einfach etwas reproduzieren, das er vor 40 Jahren aufgenommen hat. Songs sind keine Museumsstücke, sagt er, sondern etwas Lebendiges.
0: Dem kann ich nur zustimmen. Aber ich glaube, das interessiert die meisten Hörer von uns. Wie feiert er heute seinen Geburtstag?
1: Er arbeitet. Heute Abend steht Sting tatsächlich hier in London auf der Bühne mit seinem Musical The Last Ship. Darin geht es um eine Werft vor dem Aus, inspiriert von dem Ort Wallsend bei Newcastle, wo er aufgewachsen ist. Und Sting spielt den Vorarbeiter. Am Samstag ist die letzte Vorstellung und zwei Tage später tourt er dann schon wieder in Kanada, in Vancouver.
0: Also rastlos und nicht zu bremsen, auch mit 75 Jahren. Man kann nur gratulieren. Dankeschön, Philipp Detlefs.
1: Tschüss aus London.
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1: Heute Vormittag überwiegen dichte Wolken. Zeitweise fällt noch etwas Regen, der im Tagesverlauf aber deutlich nachlässt. Am Nachmittag und Abend bleibt es dann meist stark bewölkt. Örtlich kann hier und da noch etwas Regen fallen. Später lockern sich die Wolken dann aber auf. Die Temperaturen erreichen 17 bis 21 Grad. In der Nacht gibt es zunächst noch einige Reste Wolken mit vereinzelten Tropfen. Später lockert es zunehmend auf. Dabei bildet sich in der feuchten Luft rasch Nebel und Hochnebel. Die Temperaturen sinken auf 6 bis 14. Schauen wir auf den Powerradio-Wettertrend. Morgen zum Samstag beginnt der Tag vielerorts grau und trüb durch Nebel und Hochnebel. Vereinzelt kann hier und da noch etwas Regen fallen, aber meist bleibt es trocken. Ab dem späten Vormittag lockern sich die Wolken dann allmählich auf und im weiteren Tagesverlauf kommt häufiger die Sonne zum Vorschein. Regional kann es noch etwas länger bewölkt bleiben. Die Höchstwerte liegen dann bei 18 bis maximal 22 Grad.
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1: Bitte Vorsicht auf den Straßen Berlin und Brandenburgs. In Velten ist die Hafenstraße zwischen Berliner Straße und Kanalstraße nach einem Unfall komplett gesperrt. A10 westlicher Berliner Ring in Richtung Dreieck Havelland. Zwischen Falkensee und Dreieck Havelland gibt es noch Behinderung nach einem Unfall auf der rechten Spur. Auf dem Berliner Stadtring 100 in Richtung Wedding zwischen Oberlandstraße und Kreuz Schöneberg staut es sich aktuell auf 10 bis 15 Minuten mehr. Und in Neukölln auf der Karl-Marx-Straße in Höhe Lahnstraße, Ecke Silbersteinstraße sind die Ampeln aus. Fahren Sie bitte vorsichtig und kommen Sie gut und sicher durch den Freitag.
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1: Wer weiß, wo Walnussbäume stehen oder hat gesammelte Nüsse abzugeben? Ein kleines Landwirtschaftsunternehmen im Kreis Ostprignitz-Ruppin ist auf der Suche nach Walnüssen und möchte die Standorte der Bäume in Brandenburg zusammentragen. An jedem ersten Freitag in den kommenden Monaten zwischen 14 und 18 Uhr können Walnüsse in der Walnussmeisterei Böllersen im Herzbergemark abgegeben werden. Im November geht es los. Die Mindestmenge beträgt 10 Kilo. Je nach Qualität und Größe kaufe die Walnussmeisterei die Früchte für 1 bis 3 Euro pro Kilo an, teilte das Unternehmen mit. Auch ein Gegenwert in Naturalien wie Walnussöl sei möglich. Aus den geknackten Nüssen werden dann Mus, Mehl, Öl oder gebrannte Walnüsse hergestellt. Wer will, könne sich die gesammelten Nüsse auch einfach nur professionell knacken lassen und wieder mit nach Hause nehmen. Die Initiatoren und Walnussfans wollen mit ihrer Aktion den heimischen Baumbestand besser nutzen. Denn dieser sei kaum in professionellen Anbau, sondern mehr auf Privat- und Gemeindegrundstücken, wie sie mitteilten. Dafür rufen sie im Projekt Walnusswert auch dazu auf, eine Übersicht zu erstellen, wo Walnussbäume in Brandenburg stehen. Melden kann man das unter walnusswert.de. Gemeinsam mit der Förderergemeinschaft Ökologischer Landbau Berlin-Brandenburg soll so letztlich ein Walnussnetzwerk entstehen. Erster Ankauftag für die gesammelten Walnüsse ist am 6. November. Wer vorher schon welche hat, sollte sie trocken und luftig lagern. Am besten einlagig auf Sieben, Gittern oder in luftdurchlässigen Kisten. Sonst schimmeln die Nüsse.
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1: Ich bin Katrin Müller. Bundeskanzler Friedrich Merz verliert weiter an Rückhalt. Im neuen ARD-Deutschland-Trend sind nur noch 10% mit seiner Arbeit zufrieden. So wenig wie bei keinem Kanzler zuvor in dieser Umfrage. Auch die Union verliert und liegt in der Sonntagsfrage 7 Punkte hinter der AfD.
2: Für Merz geht

0: 3000 Litern. Vor einem Jahr waren das noch gut 90 Euro. Experten raten deshalb, nur so viel Heizöl nachzutanken, wie unbedingt nötig. Hitze, Dürre, Niedrigwasser. Von vielen Flüssen gab es Berichte über extrem niedrige Wasserstände. Nun zeigt eine Bilanz des EU-Klimawandeldienstes, Europas Flüsse verzeichneten im Sommer die niedrigsten mittleren Abflussmengen seit mehr als 30 Jahren.
1: Im Juli und August führten große Flüsse wie Rhein und Donau so wenig Wasser wie selten zuvor. Das erschwerte den Gütertransport und belastete die Wasser- und Energieversorgung. Denn der Sommer in Deutschland war außergewöhnlich heiß und trocken. In Westeuropa lag die Durchschnittstemperatur bei 21,7 Grad, 2,5 Grad über dem langjährigen Mittel. Mehr als die Hälfte Europas war starkem Hitzestress ausgesetzt. Die Trockenheit begünstigte auch Waldbrände. In der EU brannte im Sommer fast doppelt so viel Fläche wie im langjährigen Schnitt. Ursula Winkler, Nachrichtenredaktion.
0: Bundesfinanzminister Lars Klingbeil hält an der Zuckersteuer fest, obwohl das Kanzleramt seinen Entwurf vorerst gestoppt hat. Das Ziel bleibe klar, die Zuckersteuer sei verabredet, sagte Klingbeil im TV. Er rechnet damit, dass sich die Koalition da bald einigt.
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3: Heute Vormittag überwiegen dichte Wolken. Zeitweise fällt noch etwas Regen, der im Tagesverlauf aber deutlich nachlässt. Am Nachmittag und Abend bleibt es dann meist stark bewölkt. Örtlich kann hier und da noch etwas Regen fallen. Später lockern sich die Wolken dann aber auf. Die Temperaturen erreichen 17 bis 21 Grad. In der Nacht gibt es zunächst noch einige Reste Wolken mit vereinzelten Tropfen. Später lockert es zunehmend auf. Dabei bildet sich in der feuchten Luft rasch Nebel und Hochnebel. Die Temperaturen sinken auf 6 bis 14. Schauen wir auf den Power-Radio-Wettertrend. Morgen zum Samstag beginnt der Tag vielerorts grau und trüb durch Nebel und Hochnebel. Vereinzelt kann hier und da noch etwas Regen fallen, aber meist bleibt es trocken. Ab dem späten Vormittag lockern sich die Wolken dann allmählich auf und im weiteren Tagesverlauf kommt häufiger die Sonne zum Vorschein. Regional kann es noch etwas länger bewölkt bleiben. Die Höchstwerte liegen dann bei 18 bis maximal 22 Grad.
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3: Bitte Vorsicht auf den Straßen Berlin und Brandenburgs A10 in nördlicher Berliner Ring in Richtung Dreieck-Barnim. Zwischen Kreuz Oranienburg und Birkenwerder liegen Reifenteile auf der rechten und mittleren Spur. Auf der A13 Dresden in Richtung Berlin zwischen Großrächen und Kalau ist die linke Spur gesperrt. Auf dem Berliner Stadtring in Richtung Treptow in der Ausfahrt Geradestraße ist die rechte Spur gesperrt. Und in Mitte Glinkerstraße in Höhe Bärenstraße sind die Ampeln aus. Fahren Sie bitte vorsichtig, kommen Sie gut und sicher durch den Morgen.
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3: Einen wunderschönen guten Morgen, kurz nach 10 haben wir es. Mein Name ist Sally, Sie haben Power Radio an diesem Freitagmorgen. Und haben Sie heute schon gelächelt und gelacht? Heute ist World Smile Day. Was ein Lächeln mit uns macht, weiß mein Kollege Ronny Thorop. Dies alles hören Sie gleich nach dem Regionalreport. Aber erstmal Boat von Ed Sheeran nach Macy Gray mit I Try. Vielleicht sollten Sie auch mal versuchen zu lächeln. Einen wunderschönen guten Freitagmorgen.

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7: Er prägte das Straßenbild im Osten, doch mit dem Untergang der DDR war auch sein Schicksal besiegelt. Der Trabi. Inzwischen hat der Kleinwagen aus Duroplast Kultstatus und wird von vielen Fans nicht nur in Ostdeutschland liebevoll gepflegt. Besonders im Fokus steht das Trabi-Erbe nach wie vor in seiner einstigen Heimat in Zwickau. Dort feiert am Samstag das internationale Trabantregister 30. Jubiläum. Schon 1994 organisierten und Enthusiasten das erste Zwickauer Trabi-Treffen mit mehr als 600 Fahrzeugen, wie Wolfgang Kiesling erzählt. Der 71-Jährige ist zu DDR-Zeiten mit dem Trabi Rallye gefahren und seit vielen Jahren Vorsitzender von Intertrab. Einerseits wurden nach der Wiedervereinigung Ostautos wie Trabant und Warteburg in großer Zahl ausrangiert und mussten westlichen Fabrikanten wie VW Golf und Opel Kadett Platz machen. Andererseits sei mit den Jahren der Wunsch gewachsen, die Geschichte und Faszination der Fahrzeuge zu bewahren und eine zentrale Anlaufstelle für Trabi-Fans zu schaffen, erklärte Kiesling. Dazu wurde 1996 das internationale Trabant-Register gegründet. Der Verein verfügt heute nicht nur über einen großen Fundus an Werbeartikeln und Postern bis hin zum Werkzeug aus dem Sachsenring Automobilwerken. Er hat auch einen eigenen Fuhrpark von mehr als 20 verschiedenen Trabantmodellen. Vom P50 und einer Campingausführung mit Dachzelt über einen armeegrünen Kübelwagen bis zum Viertakter, mit dem zum Ende der DDR versucht wurde, den technischen Rückstand aufzuholen. Eine Rarität ist ein weiß-grüner Polizeitrabant mit Blaulicht. Den Trabis seien nie offiziell als Polizeiautos im Einsatz gewesen, sagt Kiesling. Der wohl einzige Polizeitrabi diente 1998 bis 2013 den Chemnitzer Ordnungshütern für Werbezwecke.
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0: Heute ist der internationale Tag des Lächelns. Smiley-Erfinder Harvey Ball rief ihn ins Leben. Ursprünglich entwarf er das runde gelbe Gesicht für eine Versicherungsfirma. Der Welttag steht für mehr Freundlichkeit und guten Taten. Also gilt heute ganz besonders, Lächeln nicht vergessen oder jemanden zum Lächeln bringen. So wie mein Kollege Ronny Thorau. Hallo Ronny.
1: Hi, hallo.
0: Ronny, was passiert bei einem Lächeln eigentlich in unserem Körper?
1: Also die Liste möglicher positiver Effekte ist wirklich lang. Angeblich kann Stress reduziert werden, die Herzfrequenz sinken, wir werden entspannter, fühlen uns sicherer, Glückshormone können ausgeschüttet werden und unsere Stimmung heben. Ein Lächeln kann auch soziale Bindungen stärken. Die genauen Effekte sind nicht ganz einfach zu messen, weil die bei einem echten Lächeln wohl größer sind. Das kann man aber im Labor nicht so einfach anknipsen. Aber auch schon beim reinen Mundwinkel hochziehen sind Effekte belegbar. Also spricht viel dafür, dass bei einem echt gemeinten Lächeln jede Menge der beschriebenen Effekte eintreten.
0: Aber im Prinzip ist das doch eine reine, fast schon zufällige Mundwinkelbewegung nach oben. Wieso treten die ganzen schönen Effekte auf, wenn wir die Mundwinkel nach oben ziehen, aber nicht nach unten?
1: Ja, das ist schon so eine Art Zufall der Evolutionsgeschichte. Unser Gehirn hat einfach gelernt, wie wir und andere in freundlichen, gut gemeinten, friedlichen, fröhlichen Situationen gucken. Hätten jetzt, sagen wir mal, die Affen- oder Steinzeitmenschen früher in tollen Momenten eher die Mundwinkel entspannt hängen lassen, würden unsere Smileys heute vielleicht anders aussehen. Fakt ist aber, Lächeln ist heute auch so wirksam, weil es quasi überall auf der Welt verstanden wird. Und wer die positiven Effekte noch steigern will, der kann es ja mal mit Level 2 Lächeln versuchen. Lachen. Da sind die Effekte richtig gut belegt.
0: Also Lächeln nicht vergessen. Schließlich ist heute auch Freitag. Dankeschön, Ronny Thorau.
1: Gerne. Tschüss.
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1: Heute Vormittag überwiegend dichte Wolken. Zeitweise fällt noch etwas Regen, der im Tagesverlauf aber deutlich nachlässt. Am Nachmittag und Abend bleibt es dann meist stark bewölkt. Örtlich kann hier und da noch etwas Regen fallen. Später lockern sich die Wolken dann aber auf. Die Temperaturen erreichen 17 bis 21 Grad. In der Nacht gibt es zunächst noch einige Reste Wolken mit vereinzelten Tropfen. Später lockert es zunehmend auf. Dabei bildet sich in der feuchten Luft rasch Nebel und Hochnebel. Die Temperaturen sinken auf 6 bis 14. Schauen wir auf den Power Radio Wettertrend. Morgen zum Samstag beginnt der Tag vielerorts grau und trüb durch Nebel und Hochnebel. Vereinzelt kann hier und da noch etwas Regen fallen, aber meist bleibt es trocken. Ab dem späten Vormittag lockern sich die Wolken dann allmählich auf und im weiteren Tagesverlauf kommt häufiger die Sonne zum Vorschein. Regional kann es noch etwas länger bewölkt bleiben. Die Höchstwerte liegen dann bei 18 bis maximal 22 Grad.
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1: Bitte Vorsicht auf den Straßen Berlin und Brandenburgs B158 auf der Ortsdurchfahrt Schiffmühle liegt in beiden Richtungen ein Baum. Auf der A11 Stettin in Richtung Berlin zwischen Werberlin und Finofurt ist die linke Spur gesperrt aufgrund von Markierungsarbeiten. Im Landkreis Märkisch-Oderland die Landstraße zwischen Dahlwitz und Birkenstein ist in beiden Richtungen nach einem Unfall komplett gesperrt. Und in Tiergarten Potsdamer Platz in Höhe Stresemannstraße, Ecke Ebertstraße sind die Ampeln aus. Fahren Sie bitte vorsichtig und kommen Sie gut und sicher durch den Morgen.
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10: Seit dem frühen Morgen fahren keine Züge mehr auf der Strecke zwischen Berlin und Hannover. Die Strecke sei außer Betrieb genommen worden, sagte eine Bahnsprecherin auf Anfrage. Für die nächsten 14 Monate bleibt sie gesperrt und wird umfassend saniert. Alle Fernzüge werden während dieser Zeit über Braunschweig und Magdeburg umgeleitet und brauchen rund 80 Minuten länger. Das betrifft auch sämtliche Verbindungen zwischen Berlin und Nordrhein-Westfalen, die regulär über Hannover fahren. Im Regionalverkehr müssen Pendlerinnen und Pendler vielerorts auf Ersatzbusse ausweichen. Besondere Einschränkungen gibt es für Fahrgäste von und nach Wolfsburg, wo es mindestens bis Ende des Jahres kein Fernzug mehr halten wird. Auch Stendal entfällt als ICE-Halt. Ob das auch 2027 so bleibt, ist noch offen. Magdeburg erhält dafür 3 weitere ICE-Verbindungen in Richtung Hannover und Nordrhein-Westfalen, sowie von und nach Berlin. Hunderte Kilometer Weichen, Gleise und Oberleitungen werden auf der Strecke erneuert. Ebenso rund 2 Dutzend Bahnhöfe modernisiert, wie die Bahn mitteilte. Grund für die lange Sperrung ist die Erneuerung von mehr als 50 Kilometer fester Betonfahrbahn rund um Stendal. Eigentlich sollten die Fernzüge ab dem Fahrplanwechsel im Dezember dieses Jahr über die parallel zur Sanierungsstrecke verlaufende Lehrter Stammbahn fahren. Doch die Elektrifizierung dieser Strecke dauert deutlich länger als geplant und wird erst im Dezember 2027 abgeschlossen sein.
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1: Ich bin Katrin Müller. Kommt doch noch das Aus für Galeria? Die angeschlagene Warenhauskette hat beim Amtsgericht Düsseldorf erneut Insolvenz beantragt. Die rund 12.000 Beschäftigten müssen nun um ihre Arbeitsplätze bangen. Ob sie Insolvenzgeld erhalten und ob bzw. welche Standorte schließen müssen, ist noch unklar. Der Geschäftsbetrieb der 83 verbliebenen Filialen soll erstmal weiterlaufen, heißt es. Die Fahrt zur Tankstelle sorgt bei vielen Autofahrern für Ernüchterung. Auch heute, am zweiten Tag des Tankrabatts, kostet Sprit wieder mehr als 2 Euro pro Liter. Laut dem Portal Tankerkönig liegt der Liter Super E10 bundesweit im Durchschnitt bei knapp 2,10 Euro. Diesel ist noch teurer.
2: Immerhin, es tut sich etwas, trösten sich viele Autofahrer. Kaum jemand hat damit gerechnet, dass der Spritpreis dauerhaft unter 2 Euro fällt. Wie gestern für kurze Zeit. Doch dann um 12 Uhr knallten die Preise wieder rauf. Theoretisch könnte der umstrittene Tankrabatt die Preise um rund 17 Cent pro Liter drücken. Aber die Mineralölkonzerne geben die Entlastung eben nicht 1:1 weiter. Claudia Wächter, Nachrichtenredaktion.
1: Ab heute brauchen die Zugreisenden auf einer stark befahrenen Strecke wieder mehr Geduld. Die Bahngeneralsanierung zwischen Hannover und Berlin hat begonnen. Die Züge werden nun 14 Monate lang über Braunschweig und Magdeburg umgeleitet und brauchen dann rund 80 Minuten länger.
3: Auf der wichtigen Ost-West-Verbindung reisen auch viele Passagiere Richtung Nordrhein-Westfalen. Eine ICE-Fahrt

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1: Heute Vormittag überwiegen dichte Wolken. Zeitweise fällt noch etwas Regen, der im Tagesverlauf aber deutlich nachlässt. Am Nachmittag und Abend bleibt es dann meist stark bewölkt. Örtlich kann hier und da noch etwas Regen fallen. Später lockern sich die Wolken dann aber auf. Die Temperaturen erreichen 17 bis 21 Grad. In der Nacht gibt es zunächst noch einige Reste Wolken mit vereinzelten Tropfen. Später lockert es zunehmend auf. Dabei bildet sich in der feuchten Luft rasch Nebel und Hochnebel. Die Temperaturen sinken auf 6 bis 14. Schauen wir auf den Power Radio Wettertrend. Morgen zum Samstag beginnt der Tag vielerorts grau und trüb durch Nebel und Hochnebel. Vereinzelt kann hier und da noch etwas Regen fallen, aber meist bleibt es trocken. Ab dem späten Vormittag lockern sich die Wolken dann allmählich auf und im weiteren Tagesverlauf kommt häufiger die Sonne zum Vorschein. Regional kann es noch etwas länger bewölkt bleiben. Die Höchstwerte liegen dann bei 18 bis maximal 22 Grad.
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1: Bitte Vorsicht auf den Straßen Berlin und Brandenburgs. In Velten ist die Hafenstraße zwischen Berliner Straße und Kanalstraße nach einem Unfall komplett gesperrt. A10 südlicher Berliner Ring in Richtung Dreieckewerda zwischen Ludwigsfelde Ost und Rastplatz. Siethener Elsbruch ist die rechte Spur gesperrt aufgrund von Grünpflegearbeiten. Im Landkreis Märkisch-Oder Land die Landstraße zwischen Dahlwitz und Birkenstein ist in beiden Richtungen nach einem Unfall komplett gesperrt. Und auf der A111 in Richtung Dreieck Charlottenburg zwischen Amfestplatz und Saatwinklerdamm ist die rechte Spur gesperrt aufgrund von Grünpflegearbeiten. Fahren Sie bitte vorsichtig und kommen Sie gut und sicher durch den Morgen.
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1: Einen wunderschönen guten Morgen, kurz nach 11 haben wir es. Mein Name ist Sally, Sie haben Power Radio an diesem Freitagmorgen. Und man kann jemanden ganz Besonderem zum Geburtstag gratulieren. Sting wird 75 heute. Mein Kollege Philipp Detlefs hat mit ihm gesprochen. Macht er eigentlich eine Pause? Wird er ruhiger mit dem Alter? Oder lässt das immer noch krachen wie in den jungen Jahren? Dies alles hören Sie gleich nach Driver's License von Olivia Rodrigo. Aber erstmal Weirman mit Supergirl. Einen wunderschönen guten Morgen.

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2: Angesichts der Trockenheit rechnet der Bürgermeister der Gemeinde Fair Berlin in dieser Kranichsaison mit weniger rastenden Zugvögeln rund um Linum. Der Kranich brauche nasse Füße, aber es stehe zu wenig Wasser auf den Flächen, sagte Bürgermeister Matthias Perscheid. Das ist unsere größte Sorge. Die Region Linum im Nordwesten Brandenburgs ist mit viel Teichland als großer Rastplatz für Zugvögel bekannt. Mehr als 10.000 Kraniche haben Ehrenamtliche in dem Gebiet bislang gezählt, Stand 29. September. Deutlich weniger als im Vorjahr. Die Saison gehe aber noch einige Wochen weiter. Vor einem Jahr waren es Ende September mehr als 55.000 Tiere. Im Oktober 2025 starben in dem Gebiet jedoch massenhaft Kraniche an den Folgen der Vogelgrippe. Helfer in Schutzanzügen sammelten tote Tiere ein. Touristen blieben aus. Anzeichen für die Tierseuche bei Kranichen gibt es in dieser Saison bislang nicht. Das ist überstanden, meinte Perschall, der sich als Hobby-Ornithologe vor allem mit Greifvögeln gut auskennt. Er rechnet damit, dass in diesem Herbst weniger Kraniche zu sehen seien, weil es zu trocken sei und keine idealen Bedingungen herrschten. Wir wünschen uns Regen. Das würde die Situation entspannen. Zwar werden bereits einige Flächen geflutet, wegen des knapperen Wasserhaushalts sind die Möglichkeiten jedoch begrenzt, wie der Bürgermeister sagte. Fehlt es an Regen, könnten die Vögel das Rastgebiet meiden, überfliegen oder in andere Regionen weiterziehen. Wie viele Tiere kämen noch und wie lange sie blieben, werde sich in den kommenden 2 bis 3 Wochen zeigen, so Perschall. 2024 wurden Anfang Oktober mehr als 66.000 Kraniche gezählt, wie auf dem Online-Portal Kraniche in Linum erfasst wurde. Zur Kranichsaison reisen zahlreiche Besucher in die Region, rund 55 Kilometer von Berlin entfernt. Die Vögel lassen sich ganz früh morgens und abends beobachten, wenn sie in Scharen ihre Schlafplätze verlassen und wieder einfliegen. Auch Führungen werden angeboten. Wichtig ist laut Naturschutzbund Rienluch, dass die Kraniche in ihren Schlafplätzen ungestört blieben.
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0: Nicht nur als Chef von The Police schrieb Sting Pop- und Rockgeschichte. Heute wurde er 75 Jahre alt. Wie sich das für ihn anfühlt? Er nimmt es mit Humor. Es fühlt sich hier besser an, als tot zu sein, scherzt der Brite im Interview mit unserem Korrespondenten Philipp Detlefs. Hallo Philipp.
1: Hallo aus London.
0: Philipp, Sting sagt, er fühle sich mit 75 überhaupt noch nicht alt. Wie fit wirkte er auf dich?
1: Ja, topfit, deutlich jünger als 75 und einfach rastlos. Dieses Jahr tourt er durch Nordamerika und Europa, dazu Auftritte mit seinem Musical auf der ganzen Welt. Ich habe ihn gefragt, ob er nicht mal eine Pause braucht.
2: You have to explain the concept to me.
1: Ja, das Konzept der Pause müsse man ihm erst mal erklären. Er versteht das nicht so ganz. Sein Jungbrunnen ist die Musik. Beim Singen schwinge der ganze Körper mit, sagt er. Und das sei sehr gesund.
0: Seine Musik ist ein gutes Stichwort. Seine größten Hits sind über 40 Jahre alt. Wie klingen die heute bei ihm, wenn er auf der Bühne steht?
1: Jedes Mal ein bisschen anders. Ein Beispiel, zuletzt hat er ein Akustikkonzert aus dem Amsterdamer Rijksmuseum veröffentlicht. Nur er und Gitarrist Dominic Miller. Und da hat er diese bekannten Hits komplett minimalistisch zum Besten gegeben. Und das hat wunderbar funktioniert. Und das ist eben auch sein Anspruch.
2: My job is not just to reproduce something that I recorded 40 years ago as if it's a museum artifact.
1: Er will nicht einfach etwas reproduzieren, das er vor 40 Jahren aufgenommen hat. Songs sind keine Museumsstücke, sagt er, sondern etwas Lebendiges.
0: Dem kann ich nur zustimmen. Aber ich glaube, das interessiert die meisten Hörer von uns. Wie feiert er heute seinen Geburtstag?
1: Er arbeitet. Heute Abend steht Sting tatsächlich hier in London auf der Bühne mit seinem Musical The Last Ship. Darin geht es um eine Werft vor dem Aus, inspiriert von dem Ort Wallsend bei Newcastle, wo er aufgewachsen ist. Und Sting spielt den Vorarbeiter. Am Samstag ist die letzte Vorstellung und zwei Tage später tourt er dann schon wieder in Kanada, in Vancouver.
0: Also rastlos und nicht zu bremsen, auch mit 75 Jahren. Man kann nur gratulieren. Dankeschön, Philipp Detlefs.
1: Tschüss aus London.
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1: Wer weiß, wo Walnussbäume stehen oder hat gesammelte Nüsse abzugeben? Ein kleines Landwirtschaftsunternehmen im Kreis Ostprignitz-Ruppin ist auf der Suche nach Walnüssen und möchte die Standorte der Bäume in Brandenburg zusammentragen. An jedem ersten Freitag in den kommenden Monaten zwischen 14 und 18 Uhr können Walnüsse in der Walnussmeisterei Böllersen im Herzbergemark abgegeben werden. Im November geht es los. Die Mindestmenge beträgt 10 Kilo. Je nach Qualität und Größe kaufe die Walnussmeisterei die Früchte für 1 bis 3 Euro pro Kilo an, teilte das Unternehmen mit. Auch ein Gegenwert in Naturalien wie Walnussöl sei möglich. Aus den geknackten Nüssen werden dann Mus, Mehl, Öl oder gebrannte Walnüsse hergestellt. Wer will, könne sich die gesammelten Nüsse auch einfach nur professionell knacken lassen und wieder mit nach Hause nehmen. Die Initiatoren und Walnussfans wollen mit ihrer Aktion den heimischen Baumbestand besser nutzen. Denn dieser sei kaum in professionellen Anbau, sondern mehr auf Privat- und Gemeindegrundstücken, wie sie mitteilten. Dafür rufen sie im Projekt Walnusswert auch dazu auf, eine Übersicht zu erstellen, wo Walnussbäume in Brandenburg stehen. Melden kann man das unter walnusswert.de. Gemeinsam mit der Förderergemeinschaft Ökologischer Landbau Berlin-Brandenburg soll so letztlich ein Walnussnetzwerk entstehen. Erster Ankauftag für die gesammelten Walnüsse ist am 6. November. Wer vorher schon welche hat, sollte sie trocken und luftig lagern. Am besten einlagig auf Sieben, Gittern oder in luftdurchlässigen Kisten. Sonst schimmeln die Nüsse.
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1: Ich bin Katrin Müller. Kommt doch noch das Aus für Galeria? Die angeschlagene Warenhauskette hat beim Amtsgericht Düsseldorf erneut Insolvenz beantragt. Der Geschäftsbetrieb der 83 verbliebenen Filialen soll aber erstmal weiterlaufen, heißt es.
2: Galeria kommt aus den Finanznöten einfach nicht heraus. Es ist bereits die vierte Pleite innerhalb der letzten 6 Jahre. Dennoch will die Warenhauskette weitermachen. Der jetzige Insolvenzantrag soll dazu dienen, stabile Verhältnisse zu schaffen. Aktuell stehen auch 33 Warenhäuser auf dem Prüfstand. Denn nur wer profitabel wirtschaftet, soll bei Galeria eine Zukunft haben. Die rund 12.000 Mitarbeiter müssen nun erneut um ihre Arbeitsplätze bangen. Zuletzt war die Warenhauskette wegen ausstehender Mietzahlungen immer wieder in die Schlagzeilen geraten. Tanja Wagner, Nachrichtenredaktion.
1: Bundeskanzler Friedrich Merz verliert weiter an Rückhalt. Im neuen ARD-Deutschland-Trend sind nur noch 10% mit seiner Arbeit zufrieden. So wenig wie bei keinem Kanzler zuvor in dieser Umfrage. Auch die Union verliert und liegt in der Sonntagsfrage 7 Punkte hinter der AfD.
3: Für Merz geht es damit noch einmal 3 Punkte nach unten. 88% sind mit seiner Arbeit weniger oder gar nicht zufrieden. Seine Regierungskollegen schneiden dagegen deutlich besser ab. Verteidigungsminister Boris Pistorius kommt auf 50% Zustimmung, Außenminister Johann Wadephohl auf 34%. In der Sonntagsfrage liegt die AfD unverändert bei 27%, die Union kommt auf 20. Grüne und SPD folgen mit 16 bzw. 13%. Die Linke erreicht 11%, die FDP würde mit 4% den Einzug ins Parlament verpassen. Thomas Pleskin, Nachrichtenredaktion.
1: Bei Schulprotesten in Frankreich sind fast 2000 Menschen festgenommen worden. Den meisten wird Gewalt gegen Einsatzkräfte vorgeworfen, teilte das Innenministerium mit. Mehr als 300 Polizisten wurden verletzt. Rund 400 Schulen bleiben heute im ganzen Land geschlossen und bieten nur Fernunterricht an. Zum Sport. Mehr als 10 Millionen Menschen haben den ersten Sieg der deutschen Nationalmannschaft unter Jürgen Klopp gesehen. Laut AGF-Videoforschung haben im Schnitt fast 10,8 Millionen das 2:0 gegen Serbien im ZDF verfolgt. Der Marktanteil lag bei rund 47%. Damit lag das Interesse in etwa auf dem Niveau der ersten beiden Spiele unter Klopp gegen die Niederlande und gegen Griechenland.
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1: Er prägte das Straßenbild im Osten, doch mit dem Untergang der DDR war auch sein Schicksal besiegelt. Der Trabi. Inzwischen hat der Kleinwagen aus Duroplast Kultstatus und wird von vielen Fans nicht nur in Ostdeutschland liebevoll gepflegt. Besonders im Fokus steht das Trabi-Erbe nach wie vor in seiner einstigen Heimat in Zwickau. Dort feiert am Samstag das internationale Trabantregister 30. Jubiläum. Schon 1994 organisierten und Enthusiasten das erste Zwickauer Trabi-Treffen mit mehr als 600 Fahrzeugen, wie Wolfgang Kiesling erzählt. Der 71-Jährige ist zu DDR-Zeiten mit dem Trabi Rallye gefahren und seit vielen Jahren Vorsitzender von Intertrab. Einerseits wurden nach der Wiedervereinigung Ostautos wie Trabant und Warteburg in großer Zahl ausrangiert und mussten westlichen Fabrikanten wie VW Golf und Opel Kadett Platz machen. Andererseits sei mit den Jahren der Wunsch gewachsen, die Geschichte und Faszination der Fahrzeuge zu bewahren und eine zentrale Anlaufstelle für Trabi-Fans zu schaffen, erklärte Kiesling. Dazu wurde 1996 das internationale Trabantregister gegründet. Der Verein verfügt heute nicht nur über einen großen Fundus an Werbeartikeln und Postern bis hin zum Werkzeug aus dem Sachsenring Automobilwerken. Er hat auch einen eigenen Fuhrpark von mehr als 20 verschiedenen Trabantmodellen. Vom P50 und einer Campingausführung mit Dachzelt über einen armeegrünen Kübelwagen bis zum Viertakter, mit dem zum Ende der DDR versucht wurde, den technischen Rückstand aufzuholen. Eine Rarität ist ein weiß-grüner Polizeitrabant mit Blaulicht. Den Trabis seien nie offiziell als Polizeiautos im Einsatz gewesen, sagt Kiesling. Der wohl einzige Polizeitrabi diente 1998 bis 2013 den Chemnitzer Ordnungshütern für Werbezwecke.
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0: Heute ist der internationale Tag des Lächelns. Smiley-Erfinder Harvey Ball rief ihn ins Leben. Ursprünglich entwarf er das runde gelbe Gesicht für eine Versicherungsfirma. Der Welttag steht für mehr Freundlichkeit und guten Taten. Also gilt heute ganz besonders, Lächeln nicht vergessen oder jemanden zum Lächeln bringen. So wie mein Kollege Ronny Thorau. Hallo Ronny.
1: Hi, hallo.
0: Ronny, was passiert bei einem Lächeln eigentlich in unserem Körper?
1: Also die Liste möglicher positiver Effekte ist wirklich lang. Angeblich kann Stress reduziert werden, die Herzfrequenz sinken, wir werden entspannter, fühlen uns sicherer, Glückshormone können ausgeschüttet werden und unsere Stimmung heben. Ein Lächeln kann auch soziale Bindungen stärken. Die genauen Effekte sind nicht ganz einfach zu messen, weil die bei einem echten Lächeln wohl größer sind. Das kann man aber im Labor nicht so einfach anknipsen. Aber auch schon beim reinen Mundwinkel hochziehen sind Effekte belegbar. Also spricht viel dafür, dass bei einem echt gemeinten Lächeln jede Menge der beschriebenen Effekte eintreten.
0: Aber im Prinzip ist das doch eine reine, fast schon zufällige Mundwinkelbewegung nach oben. Wieso treten die ganzen schönen Effekte auf, wenn wir die Mundwinkel nach oben ziehen, aber nicht nach unten?
1: Ja, das ist schon so eine Art Zufall der Evolutionsgeschichte. Unser Gehirn hat einfach gelernt, wie wir und andere in freundlichen, gut gemeinten, friedlichen, fröhlichen Situationen gucken. Hätten jetzt, sagen wir mal, die Affen- oder Steinzeitmenschen früher in tollen Momenten eher die Mundwinkel entspannt hängen lassen, würden unsere Smileys heute vielleicht anders aussehen. Fakt ist aber, Lächeln ist heute auch so wirksam, weil es quasi überall auf der Welt verstanden wird. Und wer die positiven Effekte noch steigern will, der kann es ja mal mit Level 2 Lächeln versuchen. Lachen. Da sind die Effekte richtig gut belegt.
0: Also Lächeln nicht vergessen. Schließlich ist heute auch Freitag. Dankeschön, Ronny Thorau.
1: Gerne. Tschüss.
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1: Seit dem frühen Morgen fahren keine Züge mehr auf der Strecke zwischen Berlin und Hannover. Die Strecke sei außer Betrieb genommen worden, sagte eine Bahnsprecherin auf Anfrage. Für die nächsten 14 Monate bleibt sie gesperrt und wird umfassend saniert. Alle Fernzüge werden während dieser Zeit über Braunschweig und Magdeburg umgeleitet und brauchen rund 80 Minuten länger. Das betrifft auch sämtliche Verbindungen zwischen Berlin und Nordrhein-Westfalen, die regulär über Hannover fahren. Im Regionalverkehr müssen Pendlerinnen und Pendler vielerorts auf Ersatzbusse ausweichen. Besondere Einschränkungen gibt es für Fahrgäste von und nach Wolfsburg, wo es mindestens bis Ende des Jahres kein Fernzug mehr halten wird. Auch Stendal entfällt als ICE-Halt. Ob das auch 2027 so bleibt, ist noch offen. Magdeburg erhält dafür 3 weitere ICE-Verbindungen in Richtung Hannover und Nordrhein-Westfalen, sowie von und nach Berlin. Hunderte Kilometer Weichen, Gleise und Oberleitungen werden auf der Strecke erneuert. Ebenso rund 2 Dutzend Bahnhöfe modernisiert, wie die Bahn mitteilte. Grund für die lange Sperrung ist die Erneuerung von mehr als 50 Kilometer fester Betonfahrbahn rund um Stendal. Eigentlich sollten die Fernzüge ab dem Fahrplanwechsel im Dezember dieses Jahr über die parallel zur Sanierungsstrecke verlaufende Lehrter Stammbahn fahren. Doch die Elektrifizierung dieser Strecke dauert deutlich länger als geplant und wird erst im Dezember 2027 abgeschlossen sein.
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2: Ich bin Katrin Müller. Kommt doch noch das Aus für Galeria? Die angeschlagene Warenhauskette hat beim Amtsgericht Düsseldorf erneut Insolvenz beantragt. Die rund 12.000 Beschäftigten müssen nun um ihre Arbeitsplätze bangen. Ob sie Insolvenzgeld erhalten und ob bzw. welche Standorte schließen müssen, ist noch unklar. Der Geschäftsbetrieb der 83 verbliebenen Filialen soll erstmal weiterlaufen, heißt es. Die Fahrt zur Tankstelle sorgt bei vielen Autofahrern für Ernüchterung. Auch heute, am zweiten Tag des Tankrabatts, kostet Sprit wieder mehr als 2 Euro pro Liter. Laut dem Portal Tankerkönig liegt der Liter Super E10 bundesweit im Durchschnitt bei knapp 2,10 Euro. Diesel ist noch teurer.
3: Immerhin, es tut sich etwas, trösten sich viele Autofahrer. Kaum jemand hat damit gerechnet, dass der Spritpreis dauerhaft unter 2 Euro fällt. Wie gestern für kurze Zeit. Doch dann um 12 Uhr knallten die Preise wieder rauf. Theoretisch könnte der umstrittene Tankrabatt die Preise um rund 17 Cent pro Liter drücken. Aber die Mineralölkonzerne geben die Entlastung eben nicht 1:1 weiter. Claudia Wächter, Nachrichtenredaktion.
2: Ab heute brauchen die Zugreisenden auf einer stark befahrenen Strecke wieder mehr Geduld. Die Bahngeneralsanierung zwischen Hannover und Berlin hat begonnen. Die Züge werden nun 14 Monate lang über Braunschweig und Magdeburg umgeleitet und brauchen dann rund 80 Minuten länger.
4: Auf der wichtigen Ost-West-Verbindung reisen auch viele Passagiere Richtung Nordrhein-Westfalen. Eine ICE-Fahrt von Berlin nach Düsseldorf dauert wegen der Umleitung dann mindestens 5,5 Stunden. Betroffen sind auch Fahrgäste im Regionalverkehr. Die Bahn will aber während der Bauphase ein Grundangebot aufrechterhalten, teils mit Ersatzbussen. Die Einschränkungen werden deutlich länger dauern als ursprünglich geplant. Bis Ende 2027 sollen nun hunderte Kilometer Gleise, Weichen, Oberleitungen und Lärmschutzwände erneuert werden. Ursula Winkler, Nachrichtenredaktion.
2: Zum Sport. Mehr als 10 Millionen Menschen haben den ersten Sieg der deutschen Nationalmannschaft unter Jürgen Klopp gesehen. Laut AGF-Videoforschung haben im Schnitt fast 10,8 Millionen das 2:0 gegen Serbien im ZDF verfolgt. Der Marktanteil lag bei rund 47%. Damit lag das Interesse in etwa auf dem Niveau der ersten beiden Spiele unter Klopp gegen die Niederlande und gegen Griechenland.
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1: Ich bin Dirk Zeitler. Kommt doch noch das Aus für Galeria? Die angeschlagene Warenhauskette hat beim Amtsgericht Düsseldorf erneut Insolvenz beantragt. Der Geschäftsbetrieb der 83 verbliebenen Filialen soll erst einmal weiterlaufen.
2: Galeria kommt aus den Finanznöten einfach nicht heraus. Es ist bereits die vierte Pleite innerhalb der letzten 6 Jahre. Dennoch will die Warenhauskette weitermachen. Der jetzige Insolvenzantrag soll dazu dienen, stabile Verhältnisse zu schaffen. Aktuell stehen auch 33 Warenhäuser auf dem Prüfstand. Denn nur wer profitabel wirtschaftet, soll bei Galeria eine Zukunft haben. Die rund 12.000 Mitarbeiter müssen nun erneut um ihre Arbeitsplätze bangen. Tanja Wagner, Nachrichtenredaktion.
1: Einen Tag nach der Senkung der Energiesteuer sind die Spritpreise wieder leicht gestiegen. Nach ADAC-Angaben kostete Super E10 am Morgen bundesweit im Schnitt rund 2,10 Euro je Liter. Das waren 3,6 Cent mehr als gestern zur gleichen Zeit. Diesel verteuerte sich um 3,9 Cent auf knapp 2,25 Euro. Am ersten Tag des Tankrabatts waren die Preise noch deutlich stärker gefallen. In Bremen beginnen heute die Feierlichkeiten zum Tag der Deutschen Einheit. Am Nachmittag wird das Bürgerfest eröffnet. Bis Sonntag sind mehr als 700 Veranstaltungen geplant. Bremen ist dieses Jahr der zentrale Austragungsort der bundesweiten Feierlichkeiten.
3: Erwartet werden rund 400.000 Besucherinnen und Besucher. In der Innenstadt und am Weserufer gibt es kostenlose Konzerte, Diskussionen, Führungen und Ausstellungen. Auch Bundesrat, Bundestag, Bundesregierung und Bundesverfassungsgericht stellen ihre Arbeit vor. Das Motto der Feierlichkeiten lautet: Viele stärken ein Land. Zum offiziellen Festakt am Samstag werden unter anderem Bundespräsident Frank-Walter Steinmeier, Bundeskanzler Friedrich Merz und Bundestagspräsidentin Julia Klöckner erwartet. Thomas Bleskin, Nachrichtenredaktion.
1: Bundesfinanzminister Klingbeil hält an der Zuckersteuer fest, trotz des vorläufigen Stopps aus dem Kanzleramt. Das Ziel bleibt klar, wir haben verabredet, eine Zuckersteuer einzuführen. Wir werden das auch tun, sagte Klingbeil im ZDF und bei RTL NTV. Er sei zuversichtlich, dass die Koalition schnell zu einer Einigung kommt. Mit der Steuer will Klingbeil auch Getränkehersteller dazu bewegen, den Zuckergehalt zu senken.
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4: Heute Nachmittag bleibt es überwiegend bewölkt. Zwischendurch schaut aber auch mal die Sonne kurz vorbei. Vereinzelt kann auch ein bisschen Regen fallen. Aktuell auch etwas Nieselregen. Die Temperaturen liegen aber heute bei 17 bis 21 Grad. Dazu weht noch ein schwacher Wind, also es ist ein bisschen frischer als noch gestern. In der Nacht wird es ruhiger und kühler. Örtlich bilden sich Nebel und Hochnebel. Regen ist gar kein Thema. Die Temperaturen sinken auf 6 bis 14 Grad. Schauen wir auf den Power-Radio-Wettertrend. Morgen startet der Tag vielerorts grau und nebelig. Später lockern die Wolken aber nach und nach etwas auf und die Sonne kommt häufiger zum Vorschein. Es bleibt trocken bei 18 bis 22 Grad. Und auch am Sonntag geht es mit einer Mischung aus Sonne und Wolken weiter. Nach einem teils wolkigen und nebligen Start bleibt es überwiegend trocken.
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4: Vorsicht bitte auf der A9 Berlin Richtung Leipzig. Zwischen Dreieck Potsdam und Beelitz-Hallstätten gibt es Behinderungen durch eine ungesicherte Unfallstelle. A10, westlicher Berliner Ring Richtung Dreieck Werder zwischen Potsdam-Nord und Föben, aktuell 10 Minuten Stau. Dann schauen wir noch weiter. Im Landkreis Barnim gibt es Behinderungen nach einem Unfall auf der Landesstraße zwischen Britz und Goldzow. Schauen wir nach Berlin auf die Hauptstadtstraßen. 100 Stadtring Richtung Treptow zwischen Dreieck Charlottenburg und Dreieck Funkturm, aktuell 20 Minuten Stau. Dann haben wir in Altglienicke bei der Wegedornstraße zwischen Rapunzelstraße und Dorothea-Wiemann-Straße. Da wird der Verkehr durch eine Ampel geregelt. Grund dafür ist ein Kraneinsatz. Und in Kreuzberg auf dem Schöneberger Ufer ist zwischen Flottweltstraße und Schöneberger Brücke nur eine Spur frei. Bis heute Nachmittag wird da nämlich noch die Fahrbahn

was Sie gern hier live on air hören möchten. Denn dafür bin ich bis 18 Uhr auf jeden Fall da und erfülle nämlich hier Ihre Musikwünsche live on air. Schicken Sie mir gerne eine Mail an wünschdirwas@power-radio.de oder sonst einfach anrufen unter der 030 120 83 43 8. Ich freue mich auf jeden Fall. 15 Uhr geht's damit dann los. Vorher sprechen wir natürlich noch über ein paar Themen, und zwar der Tankrabatt. Der beschäftigt ja wahrscheinlich viele. Er ist jetzt wieder in Kraft getreten. Was jetzt genau passiert? Ja, das lässt immer noch irgendwie ein bisschen zu warten. Wir haben uns aber mal umgehört und eine kleine Umfrage gestartet bei unseren Hörern, was die denn so zu dem Tankrabatt halten. Das Ganze hören Sie um circa 20 nach 2. Davor schauen wir noch auf den Bauernverband. Der beschwert sich nämlich gerade aktuell wegen Zugvögeln, die jetzt gerade sich schon auf den Weg machen an einen wärmeren Platz. Allerdings werden da ganz viele Felder beschädigt. Wir hören gleich mal rein im Regionalreport um 14:45. Davor natürlich erstmal Lieblingsmusik für Sie. Ich habe für Sie Cold Heart von Elton John und Dua Lipa. Und jetzt Sing von Travis hier bei Power Radio mit Manisha.

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8: Schwärme von Wildgänsen, Kranichen und Krähen grasen Felder ab, fressen das Saatgut vom Acker. Der Landesbaumannverband in Brandenburg beklagt wachsende Schäden durch Zug- und Rastvögel und fordert das Land zum Eingreifen auch in Vogelschutzgebieten auf. Es meldeten sich zunehmend Landwirte, die sich alleingelassen fühlten, sagte Bauernpräsident Henrik Wendorf. Die Folgen der Fraß- und Trittschäden sowie durch Kot auf den Feldern können existenzgefährdend sein. Betroffen seien vor allem das Havelland, der Oderbruch und die Prignitz. Es gehe nicht zuerst um den Abschuss von Vögeln, betonte Bauernpräsident Wendorf. Ablenkfütterungen, Vergrämungen und Schreckschüsse könnten auch Maßnahmen sein. Es geht darum, gute Ideen zu entwickeln. Derzeit machen zehntausende Kraniche auf ihrem Flug in den Süden Rast in Brandenburg. Sie sind nach dem Bundesnaturschutzgesetz und der Europäischen Vogelschutzrichtlinie eine geschützte Art. Ihr Bestand gilt aber nicht als gefährdet.
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0: Tanken ist anscheinend ab gestern wieder billiger geworden. Gestern startet nämlich der zweite Tankrabatt in diesem Jahr. Bis Jahresende werden die Energiesteuern auf Benzin und Diesel gesenkt. Unterm Strich knapp 17 Cent pro Liter. Wie sehr hilft der Rabatt den Menschen? Wir haben uns mal auf der Straße umgehört und sie befragt.
1: Ich fahre nur privat, bin dann mal am Wochenende und finanziell würde es für mich jetzt auch nicht so eine große Belastung bedeuten.
2: Also eigentlich würde ich meinen Tankrabatt gerne weitergeben an Leute, die den brauchen. Aber ich brauche ihn nicht.
3: Ich fahre ab und zu schon mit dem Auto. Das heißt, das hilft mir schon ein bisschen, würde ich sagen. Ich verstehe aber immer nicht so ganz, wie viel es mir jetzt wirklich bringt, weil tanken ist trotz dessen immer noch sehr teuer.
4: Gut, ich habe kein Auto. Mich betrifft der Tankrabatt eh nicht. Ob der aber überhaupt was bringt für die, die ein Auto haben, steht auch auf einem anderen Blatt.
5: Wenn ich ehrlich bin, ich finde es unmöglich. Ich finde, dass der Staat da viel mehr eingreifen müsste. Ist immer noch viel zu teuer.
0: Ja, Sie haben es gehört. Was ist denn Ihre Meinung dazu? Schicken Sie uns gerne eine Nachricht auf Instagram. Da finden Sie uns unter Power Radio Berlin. Jetzt geht's weiter mit Lieblingsmusik für Sie.
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1: Heute Nachmittag bleibt es überwiegend bewölkt. Zwischendurch schaut aber auch mal die Sonne raus. Vereinzelt kann aber noch ein bisschen Regen mit dabei sein. Die Temperaturen heute liegen bei 17 bis 21 Grad. Dazu weht ein schwacher Wind. In der Nacht wird es ruhiger und aber auch kühler. Örtlich bilden sich Nebel und Hochnebel. Regen ist dann kaum noch ein Thema. Die Temperaturen sinken allerdings auf 6 bis 14 Grad. Schauen wir noch auf den Power-Radio-Wettertrend. Morgen startet der Tag vielerorts grau und neblig. Später lockern die Wolken aber nach und nach auf und die Sonne kommt immer häufiger zum Vorschein. Es bleibt meist trocken bei 18 bis 22 Grad. Und auch am Sonntag geht es mit einer Mischung aus Sonne und Wolken weiter. Nach einem teils wolkigen und nebligen Start bleibt es überwiegend trocken.
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1: Auf der A10 westlicher Berliner Ring Richtung Dreieck Werder zwischen Potsdam Nord und Vöben aktuell 10 Minuten Stau. Auf der A13 Berlin Richtung Dresden zwischen Dreieck Spreewald und Kittlitz ist die rechte Spur gesperrt und die Verkehrsführung ist geändert. Im Landkreis Barnim gibt es Behinderungen nach einem Unfall auf der Landesstraße zwischen Britz und Goldsow. Schauen wir noch nach Berlin auf die Hauptstadtstraßen. Auf der A100 Stadtring Richtung Wedding zwischen Hohenzollerndamm und Dreieck Funkturm aktuell etwas Stau. In Kreuzberg auf dem Schöneberger Ufer ist zwischen Flottweltstraße und Schöneberger Brücke nur eine Spur frei. Bis heute früher Abend wird nämlich dort die Fahrbahn ausgebessert. Und in Niederschöneweide auf der Schnellerstraße ist zwischen Brückenstraße und Karlholzer Straße wegen eines Wasserrohrbruchs einwärts nur eine Spur frei. An alle, die gerade unterwegs sind, weiterhin natürlich eine gute und sichere Fahrt, begleitet von Power Radio.
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6: Schwärme von Wildgänsen, Kranichen und Krähen grasen Felder ab, fressen das Saatgut vom Acker. Der Landesbaumannverband in Brandenburg beklagt wachsende Schäden durch Zug- und Rastvögel und fordert das Land zum Eingreifen auch in Vogelschutzgebieten auf. Es meldeten sich zunehmend Landwirte, die sich alleingelassen fühlten, sagte Bauernpräsident Henrik Wendorf. Die Folgen der Fraß- und Trittschäden sowie durch Kot auf den Feldern können existenzgefährdend sein. Betroffen seien vor allem das Havelland, der Oderbruch und die Prignitz. Es gehe nicht zuerst um den Abschuss von Vögeln, betonte Bauernpräsident Wendorf. Ablenkfütterungen, Vergrämungen und Schreckschüsse könnten auch Maßnahmen sein. Es geht darum, gute Ideen zu entwickeln. Derzeit machen zehntausende Kraniche auf ihrem Flug in den Süden Rast in Brandenburg. Sie sind nach dem Bundesnaturschutzgesetz und der Europäischen Vogelschutzrichtlinie eine geschützte Art. Ihr Bestand gilt aber nicht als gefährdet.
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1: Ich bin Dirk Zeitler. Galeria ist zum vierten Mal in 6 Jahren insolvent. Die Gewerkschaft Verdi spricht von haarsträubenden Managementfehlern und kritisiert, dass Gesellschafter keine nachhaltigen Investitionen getätigt hätten. Für die rund 12.000 Beschäftigten herrsche eine völlige Ungewissheit. Die 83 Filialen sollen vorerst weiterlaufen. Die Fahrt zur Tankstelle sorgt bei vielen Autofahrern für Ernüchterung. Auch heute am Tag 2 des Tankrabatts kostet Sprit wieder mehr als 2 Euro pro Liter. Laut dem Portal Tankerkönig liegt der Liter Super E10 bundesweit im Durchschnitt bei knapp 2,10 Euro. Diesel ist noch teurer.
2: Immerhin, es tut sich etwas, trösten sich viele Autofahrer. Kaum jemand hat damit gerechnet, dass der Spritpreis dauerhaft unter 2 Euro fällt. Wie gestern für kurze Zeit. Doch dann um 12 Uhr knallten die Preise wieder rauf. Theoretisch könnte der umstrittene Tankrabatt die Preise um rund 17 Cent pro Liter drücken. Aber die Mineralölkonzerne geben die Entlastung eben nicht 1:1 weiter. Claudia Wächter, Nachrichtenredaktion.
1: In Bremen beginnen heute die Feierlichkeiten zum Tag der Deutschen Einheit. Am Nachmittag wird das Bürgerfest eröffnet. Bis Sonntag sind mehr als 700 Veranstaltungen geplant. Bremen ist dieses Jahr der zentrale Austragungsort der bundesweiten Feierlichkeiten.
3: Erwartet werden rund 400.000 Besucherinnen und Besucher. In der Innenstadt und am Weserufer gibt es kostenlose Konzerte, Diskussionen, Führungen und Ausstellungen. Auch Bundesrat, Bundestag, Bundesregierung und Bundesverfassungsgericht stellen ihre Arbeit vor. Das Motto der Feierlichkeiten lautet: Viele stärken ein Land. Zum offiziellen Festakt am Samstag werden unter anderem Bundespräsident Frank-Walter Steinmeier, Bundeskanzler Friedrich Merz und Bundestagspräsidentin Julia Klöckner erwartet. Thomas Bleskin, Nachrichtenredaktion.
1: Ein 42-jähriger Deutscher sitzt nach einer mutmaßlich mutwilligen Kollision mit 3 Autos bei Reutlingen wegen versuchten Mordes in Untersuchungshaft. Er soll sein Fahrzeug am Montag absichtlich in den Gegenverkehr gelenkt haben. Dabei erlitten alle 3 beteiligten Fahrer schwere Verletzungen. Dashcam-Aufnahmen eines Zeugen gelten als Beweis für das gezielte Manöver.
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4: Hallo und einen wunderbaren guten Nachmittag, Berlin und Brandenburg. 15.04 Uhr haben wir es aktuell. Sie hören Power Radio mit Manisha. Schauen wir mal gemeinsam auf Wetter und Verkehr. Heute Nachmittag bleibt es überwiegend bewölkt. Zwischendurch schaut aber auch mal die Sonne raus. Vereinzelt kann es noch ein bisschen Regen geben. Die Temperaturen liegen bei 17 bis 21 Grad und dazu weht ein schwacher Wind. In der Nacht wird es ruhiger und vor allem kühler. Örtlich bilden sich Nebel und Hochnebel. Regen ist eigentlich kein Thema mehr in der Nacht. Allerdings Temperaturen von 6 bis 14 Grad. Schauen wir noch auf den Power-Radio-Wettertrend. Morgen startet der Tag vielerorts grau und neblig. Später lockern die Wolken aber nach und nach auf und die Sonne kommt häufiger zum Vorschein. Es bleibt trocken bei 18 bis 22 Grad und das Gleiche erwartet uns auch am Sonntag.
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4: Auf der A10 westlicher Berliner Ring Richtung Dreieck Werder zwischen Potsdam Nord und Vöben aktuell 10 Minuten Stau. Dann zwischen Schönefelder Kreuz und Königs Wusterhausen auch auf der A10 südlicher Berliner Ring. Da ist die rechte Spur nach einem Unfall gesperrt. Es gibt Stau ab Genshagen. Hier bitte 45 Minuten mehr einplanen. Stau gibt's deshalb auch auf der A113 und A13 Richtung Dresden. Dann schauen wir weiter. Vorsicht auf der B109 zwischen Hammelspring und Abzeck nach Neuhof gibt es eine Störung am Bahnübergang. Die empfohlene Umleitung Richtung Löwenberger Land über Hammelspring, Storkow und Vogelsang. Schauen wir nach Berlin auf die Hauptstadtstraße.

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1: Wunderbaren guten Nachmittag Berlin und Brandenburg. 15.07 Uhr haben wir es aktuell. Sie hören Power Radio. Wünscht dir was mit Manisha. Wunderbar, dass Sie mit dabei sind. Ab jetzt startet nämlich wieder die wunderbare Sendung Wünscht dir was. Und die besteht eigentlich daraus, dass Sie bei mir anrufen oder mir schreiben und sich einen Song wünschen, noch jemanden grüßen, was auch immer Sie möchten. Und ich spiele dann natürlich diese Songs für Sie hier ab. Also haben wir einen wunderbaren, kunterbunten Mix an Musik jetzt vor uns. Ich freue mich auf jeden Fall sehr darauf. Bis 18 Uhr geht diese super Sendung. Schicken Sie mir natürlich gerne Ihre Musikwünsche, gerne per Mail an wünschdirwas@power-radio.de. Oder Sie klingeln bei mir durch unter der 030 120 83 43 8. Wir fangen natürlich an mit dem allerersten Musikwunsch für heute. Und zwar kommt er von Eileen aus Berlin-Neukölln. Sie wünscht sich einen Song von Fettes Brot und zwar das Lied Jein. Das finde ich ja super, weil es geht ja oft so, dass man sich nicht wirklich entscheiden kann. Ja, nein oder Jein. Ja. Genau, so geht es Fettes Brot hier auch. Deswegen hören wir ihn. Danke, Eileen. Hier kommt Jein.

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Sie hören Power Radio Wünscht dir was mit Manisha hier am Nachmittag. 15.20 Uhr haben wir es aktuell und das war gerade Sail von Owl Nation. Ich freue mich natürlich, wenn Sie mir ganz fleißig weiter Ihre Musikwünsche schicken. Schicken Sie mir gerne eine Mail an wünschtdirwas@power-radio.de oder Sie rufen mich an unter der 030 120 83 43 8. Und dann erfülle ich natürlich sehr, sehr gerne Ihre Musikwünsche. Der nächste Song, den wir jetzt gleich zusammen anhören werden, der kommt von Jens aus Oranienburg. Er hat mir auch eine E-Mail geschrieben. Vielen Dank dafür, Jens, fürs Mitmachen. Und er wünscht sich einen Song von Peter Gabriel. Und zwar handelt der Song stark von Peter Gabriels Abschied von Genesis. Und ja, wir hören einfach mal in den Song rein. Und zwar hören wir Salisbury Hill. Vielen Dank fürs Mitmachen, lieber Jens. Hier kommt dein Wunschsong.

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1: Heute Nachmittag bleibt es überwiegend bewölkt. Zwischendurch schaut aber auch mal die Sonne raus. Vereinzelt kann aber noch ein bisschen Regen mit dabei sein. Die Temperaturen heute liegen bei 17 bis 21 Grad. Dazu weht ein schwacher Wind. In der Nacht wird es ruhiger und aber auch kühler. Örtlich bilden sich Nebel und Hochnebel. Regen ist dann kaum noch ein Thema. Die Temperaturen sinken allerdings auf 6 bis 14 Grad. Schauen wir noch auf den Power-Radio-Wettertrend. Morgen startet der Tag vielerorts grau und neblig. Später lockern die Wolken aber nach und nach auf und die Sonne kommt immer häufiger zum Vorschein. Es bleibt meist trocken bei 18 bis 22 Grad. Und auch am Sonntag geht es mit einer Mischung aus Sonne und Wolken weiter. Nach einem teils wolkigen und nebligen Start bleibt es überwiegend trocken.
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1: Auf der A10 westlicher Berliner Ring Richtung Dreieck Werder zwischen Potsdam Nord und Vöben aktuell 10 Minuten Stau. Auf der A13 Berlin Richtung Dresden zwischen Dreieck Spreewald und Kittlitz ist die rechte Spur gesperrt und die Verkehrsführung ist geändert. Im Landkreis Barnim gibt es Behinderungen nach einem Unfall auf der Landesstraße zwischen Britz und Goldsow. Schauen wir noch nach Berlin auf die Hauptstadtstraßen. Auf der A100 Stadtring Richtung Wedding zwischen Hohenzollerndamm und Dreieck Funkturm aktuell etwas Stau. In Kreuzberg auf dem Schöneberger Ufer ist zwischen Flottweltstraße und Schöneberger Brücke nur eine Spur frei. Bis heute früher Abend wird nämlich dort die Fahrbahn ausgebessert. Und in Niederschöneweide auf der Schnellerstraße ist zwischen Brückenstraße und Karlholzerstraße wegen eines Wasserrohrbruchs einwärts nur eine Spur frei. An alle, die gerade unterwegs sind, weiterhin natürlich eine gute und sichere Fahrt, begleitet von Power Radio.
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1: Wir sind immer noch mittendrin bei Power Radio. Wünscht dir was hier um 15.32 Uhr. Schön, dass Sie mit dabei sind. Bis 18 Uhr bin ich hier und erfülle Ihre Musikwünsche. Schicken Sie mir gerne weiterhin, was Sie hören möchten, an wünschtdirwas@power-radio.de oder rufen Sie mich an unter der 030 120 83 43 8. Der nächste Musikwunsch für heute, der kommt von der lieben Nadine aus Pankow. Sie wünscht sich einen Song von Mando Diao. Mando Diao kommt aus Borlänge in Schweden und die wurden besonders durch ihren Mix aus Garage Rock, Britpop und den 60er-Einflüssen bekannt. Vielen Dank auf jeden Fall, Nadine, hier fürs Mitmachen. Wir hören natürlich deinen Wunschsong Mr. Moon.

I Wanna Dance With Somebody von Whitney Houston war das hier gerade bei Power Radio Wünscht Dir Was mit Manisha. Ich freue mich, dass Sie mit dabei sind. Wünschen Sie gerne weiter und machen Sie es genauso wie Max aus Falkensee. Der hat mir nämlich auch eine E-Mail geschrieben und wünscht sich einen Song von den Beastie Boys und zwar das Lied Hey Ladies. Das Stück stammt vom Album Paul's Boutique aus dem Jahre 1989. Vielen Dank, lieber Max. Wir hören natürlich deinen Wunschsong. Hier kommt Hey Ladies von den Beastie Boys.

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Der Christian aus Berlin-Reinickendorf, der hat mir auch eine E-Mail geschrieben. Hier bei Power Radio wünscht dir was und der wünscht sich auch einen Song. Und zwar das Lied Go With The Flow von Queens of the Stone Age. Das Musikvideo zu diesem Song wurde 2003 sogar für seine Mischung aus Realfilm und Animation für einen MTV Video Music Award ausgezeichnet. Falls Sie später Lust haben, dann schauen Sie sich auf jeden Fall mal das Musikvideo an. Wir hören jetzt auf jeden Fall den Song. Danke schön, lieber Christian. Hier kommt dein Musikwunsch.

Don't Speak von No Doubt hier bei Power Radio wünscht dir was. Ich habe einen neuen Musikwunsch erhalten und zwar von der lieben Toni. Sie hat mir geschrieben, ich wünsche mir die Atzen, kein Bock auf Arbeit und grüßt dabei noch die Kollegen der Spätschicht beim BKP. Vielen, vielen Dank fürs Mitmachen hier bei Power Radio wünscht dir was. Wir hören natürlich den Wunschsong, kein Bock auf Arbeit, alles scheißegal von die Atzen. Hier kommt er für euch.

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1: Ich bin Dirk Zeitler. Zum vierten Mal in nur 6 Jahren hat die Warenhauskette Galeria heute Insolvenz angemeldet. Die 12.000 Beschäftigten stehen vor einer völlig ungewissen Zukunft. Verdi-Handelsvorständin Silke Zimmer spricht von haarsträubenden Managementfehlern.
2: Die Warenhauskette habe nicht mal Gründe für die Insolvenz angegeben, ereifert sich Zimmer. Nachhaltige Investitionen, die die Zukunft der Standorte sichern, habe es in den letzten Jahren jedenfalls nicht gegeben. Die Beschäftigten bräuchten einen Plan und keine Nebelkerzen. Experten sind sich aber sicher, Galeria könnte auch diese Insolvenz und vielleicht noch eine weitere überstehen, mit weniger Filialen und dem richtigen Eigentümer. Tanja Wagner, Nachrichtenredaktion.
1: Anlagenstörungen bremsen die Bahn weiter aus. Auch im September war fast jeder zweite Fernzug verspätet. Die Pünktlichkeitsquote lag bei nur 52,4%. Das teilte die Deutsche Bahn mit. Damit war es der drittschlechteste Monatswert des laufenden Jahres. Bahnchefin Paller hatte 60% Pünktlichkeit als Ziel ausgegeben. Das wird sie wohl verfehlen. Nach der Beinahe-Katastrophe in einer Fly-Dubai-Maschine von Dubai nach Tel Aviv hat sich jetzt der verletzte Pilot geäußert. In einem Videotelefonat mit dem indischen Premierminister Modi schildert der indische Pilot, was sich an Bord zugetragen habe.
3: Der Pilot erzählt, er habe bereits am Boden gelegen, schwer durch Messerstiche des Co-Piloten verletzt. Ihm sei aber klar gewesen, dass das Flugzeug im Begriff war abzustürzen. Deshalb habe er sich trotz seiner Wunden und weiterer Attacken aufgerichtet und die Cockpit-Tür geöffnet. Passagiere kamen herein, überwältigten den Co-Piloten. Eine zufällig anwesende Ersatzcrew landete das Flugzeug schließlich sicher. Der Co-Pilot wurde festgenommen. Zu seinem Motiv sind nach wie vor viele Fragen offen. Israel spricht von einem versuchten islamistischen Anschlag. Onne Thorau, Nachrichtenredaktion.
1: Hessens Ministerpräsident Rhein hat sich in die Debatte ums Stadtbild eingeschaltet. In einem Gastbeitrag fordert er, Städte und Gemeinden in Schuss zu bringen. Es dürfe keine Orte mehr geben, um die Familien, ältere Menschen oder Frauen abends lieber einen Bogen machen. Außerdem brauche es klare Regeln für Migration und Integration, sonst sei der soziale Frieden gefährdet, so Rhein.
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4: Heute Nachmittag bleibt es überwiegend bewölkt. Zwischendurch schaut aber auch mal die Sonne raus. Vereinzelt kann aber noch ein bisschen Regen mit dabei sein. Die Temperaturen heute liegen bei 17 bis 21 Grad. Dazu weht ein schwacher Wind. In der Nacht wird es ruhiger und aber auch kühler. Örtlich bilden sich Nebel und Hochnebel. Regen ist dann kaum noch ein Thema. Die Temperaturen sinken allerdings auf 6 bis 14 Grad. Schauen wir noch auf den Power-Radio-Wettertrend. Morgen startet der Tag vielerorts grau und neblig. Später lockern die Wolken aber nach und nach auf und die Sonne kommt immer häufiger zum Vorschein. Es bleibt meist trocken bei 18 bis 22 Grad. Und auch am Sonntag geht es mit einer Mischung aus Sonne und Wolken weiter. Nach einem teils wolkigen und nebligen Start bleibt es überwiegend trocken.
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4: Auf der A10 westlicher Berliner Ring Richtung Dreieck Werder zwischen Potsdam Nord und Föben aktuell 10 Minuten Stau. Auf der A13 Berlin Richtung Dresden zwischen Dreieck Spreewald und Kittlitz ist die rechte Spur gesperrt und die Verkehrsführung ist geändert. Im Landkreis Barnim gibt es Behinderungen nach einem Unfall auf der Landesstraße zwischen Britz und Goldsow. Schauen wir noch nach Berlin auf die Hauptstadtstraßen. Auf der A100 Stadtring Richtung Wedding zwischen Hohenzollerndamm und Dreieck Funkturm aktuell etwas Stau. In Kreuzberg auf dem Schöneberger Ufer ist zwischen Flottweltstraße und Schöneberger Brücke nur eine Spur frei. Bis heute früher Abend wird nämlich dort die Fahrbahn ausgebessert. Und in Niederschöneweide auf der Schnellerstraße ist zwischen Brückenstraße und Karlholzer Straße wegen eines Wasserrohrbruchs einwärts nur eine Spur frei. An alle, die gerade unterwegs sind, weiterhin natürlich eine gute und sichere Fahrt, begleitet von Power Radio.
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4: Hallihallo und einen wunderbaren guten Nachmittag Berlin und Brandenburg. 16.06 Uhr haben wir es aktuell. Sie hören Power Radio Wünsch dir was mit Manisha hier am Freitagnachmittag. Schön, dass Sie mit dabei sind. Genießen Sie Ihren Feierabend und kommen Sie dann gut in Ihr wohlverdientes Wochenende. Natürlich begleitet von Ihrer Lieblingsmusik und zwar wirklich Ihrer Lieblingsmusik, denn hier bestimmen Sie, was im Radio läuft. Von 15 bis 18 Uhr läuft unsere Sendung Wünsch dir was. Und da können Sie mich einfach anrufen unter der 030 120 83 43 8 oder Sie schreiben eine Mail an wünschdirwas@power-radio.de und dann können Sie mir einfach sagen, was Sie gerne hören möchten und ich spiele es dann für Sie hier live im Radio. Genau so hat es die liebe Jule aus Königs Wusterhausen gemacht. Sie wünscht sich einen Song von Paula Abdul und in dem Musikvideo, falls Sie es kennen, da tanzt die Paula mit einer Zeichentrickfigur Mac Scart Cat. Die Figur bekam dann später sogar ein eigenes Album. Wir hören den Song dazu. Danke, liebe Jule.

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0: Ja, Hallöchen. Jetzt am Martin und Reinsberg. Heute wollte ich mal von der Helia Hahnemann das Berlin-Lied hören. Ich grüße alle, die mich kennen, meine ganze Familie. Und ich wünsche euch nachher einen schönen Feierabend und ein schönes Wochenende. Tschüssi!
1: Hallihallo, lieber Martin aus Reinsberg. Vielen Dank für deinen Anruf hier am Freitag bei Power Radio. Wünsch dir was. Ich bin natürlich sehr gerne deinen Wunschsong. Erstmal liebe Grüße an dich zurück und wir hören von Helga Hahnemann, Berlin.

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Sie hören Power Radio, wünscht dir was mit Manisha hier am Freitagnachmittag. 16.29 Uhr haben wir es aktuell. Wir hören noch einen Wunschsong und zwar von der lieben Doreen aus Berlin-Marzahn. Sie hat sich einen Song von Juli gewünscht und zwar erschien der Song 2004 und war nach Perfekte Welle die zweitgrößte Single der Band. Tja, wer kann es schon wissen? Es geht um den Song Geile Zeit von Juli. Dankeschön, Doreen, fürs Mitmachen. Hier kommt dein Wunschsong.

Sie hören Power Radio Wünsch dir was mit Manisha hier am Nachmittag. 16.37 Uhr ist es aktuell. Schönen Freitag wünsche ich Ihnen und kommen Sie gut in Ihr wohlverdientes Wochenende rein. Nicht vergessen, morgen ist Feiertag. Falls Sie noch was erledigen müssen, dann heute einkaufen gehen. Wir hören natürlich den nächsten Songwunsch und der kommt von der lieben Michelle aus Berlin-Charlottenburg. Sie wünscht sich einen Song von Electric Light Orchestra. Und zwar das Lied Mr. Blue Sky aus dem Jahre 1977. Vielen Dank, liebe Michelle, fürs Mitmachen. Wir hören natürlich deinen Wunschsong jetzt sofort. Hier kommt Mr. Blue Sky.

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0: Sie hören Power Radio, wünscht dir was mit Manisha hier um 16.48 Uhr, gleich zur vollen Stunde. Gibt's natürlich nochmal Nachrichten, Wetter und Verkehr für Sie. Wir machen aber weiter mit dem nächsten Wunschsong. Und zwar kommt der von Kevin aus Luckenwalde. Er wünscht sich einen Song von Outkast. Und zwar den Song Rosa Parks. Der Titel sorgte wegen der Verwendung des Namens Rosa Parks für einen Rechtsstreit. Outkast einigte sich später außergerichtlich mit Parks. Wir hören natürlich das wunderbare Lied. Danke dir, Kevin, fürs Mitmachen und für den Wunsch. Hier kommt Rosa Parks von Outkast.
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0: Hallo Manisha, hier ist er wieder, der André aus Nidwerda. Ja, ich wünsche mir einen Song, den habe ich heute das erste Mal gehört. Von Nachtblut, das Leben der anderen. Kein schlechter Denk. Lass uns mal hören und dann wünsche ich einen schönen Wochenende für alle und dich ganz besonders und vielen Dank. Bis dann, ciao.
1: Hallihallo, lieber André, vielen Dank für deinen Anruf und ja, danke dir auf jeden Fall auch ein wunderbares Wochenende. Genieß auf jeden Fall die Freizeit und ja, danke fürs Mitmachen wieder hier bei Power Radio Wünsch dir was. Wir hören natürlich deinen Wunschsong, ich bin gespannt. Das Leben der anderen von Nachtblut hier für dich.

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1: Ich bin Dirk Zeitler. Die Fahrt zur Tankstelle sorgt bei vielen Autofahrern für Ernüchterung. Auch heute am Tag 2 des Tankrabatts kostet Sprit wieder mehr als 2 Euro pro Liter. Laut dem Portal Tankerkönig liegt der Liter Super E10 bundesweit im Durchschnitt bei knapp 2,10 Euro. Diesel ist noch teurer.
2: Immerhin, es tut sich etwas, trösten sich viele Autofahrer. Kaum jemand hat damit gerechnet, dass der Spritpreis dauerhaft unter 2 Euro fällt. Wie gestern für kurze Zeit. Doch dann um 12 Uhr knallten die Preise wieder rauf. Theoretisch könnte der umstrittene Tankrabatt die Preise um rund 17 Cent pro Liter drücken. Aber die Mineralölkonzerne geben die Entlastung eben nicht 1:1 weiter. Claudia Wächter, Nachrichtenredaktion.
1: Kommt doch noch das Aus für Galeria. Die angeschlagene Warenhauskette hat beim Amtsgericht Düsseldorf erneut Insolvenz beantragt. Die rund 12.000 Beschäftigten müssen nun um ihre Arbeitsplätze bangen. Ob sie Insolvenzgeld erhalten und ob bzw. welche Standorte schließen müssen, ist noch unklar. Der Geschäftsbetrieb der 83 verbliebenen Filialen soll erst einmal weiterlaufen. Ein Herbststurm und starke Regenfälle halten Kreta und zahlreiche Inseln der Ägäis in Atem. Ein Hirte wurde im gebirgigen Hinterland Kretas von den Wassermassen erfasst und ertrank. Touristen kamen bislang nicht zu Schaden, berichten griechische Medien.
3: Das Unwetter hat vielen Touristen auf Kreta den Urlaub vermiest. In Rethymno fielen innerhalb von weniger als 24 Stunden 360 Liter Regen pro Quadratmeter. An der Küste wurden Autos ins Meer gespült, Brücken und Straßen zerstört. Die meisten Fähren bleiben heute in den Häfen. In der Ägäis werden Windböen von bis zu 100 Kilometern pro Stunde gemessen. Erst am Montag wird wieder sommerliches Wetter erwartet, sagen Meteorologen. Außerdem Takis Zafos.
1: Nach Israel hat jetzt auch erstmals ein hochrangiger emiratischer Regierungsvertreter den Vorfall auf dem Fly-Dubai-Flug von Terrorismus gesprochen. Der Berater des emiratischen Präsidenten Gargash lobte zugleich den Piloten als echten Helden. Der verletzte Kapitän öffnete trotz schwerer Verletzungen die Cockpit-Tür. Passagiere überwältigten den angreifenden Co-Piloten.
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4: Heute Nachmittag bleibt es überwiegend bewölkt. Zwischendurch schaut aber auch mal die Sonne raus. Vereinzelt kann aber noch ein bisschen Regen mit dabei sein. Die Temperaturen heute liegen bei 17 bis 21 Grad. Dazu weht ein schwacher Wind. In der Nacht wird es ruhiger und aber auch kühler. Örtlich bilden sich Nebel und Hochnebel. Regen ist dann kaum noch ein Thema. Die Temperaturen sinken allerdings auf 6 bis 14 Grad. Schauen wir noch auf den Power-Radio-Wettertrend. Morgen startet der Tag vielerorts grau und neblig. Später lockern die Wolken aber nach und nach auf und die Sonne kommt immer häufiger zum Vorschein. Es bleibt meist trocken bei 18 bis 22 Grad. Und auch am Sonntag geht es mit einer Mischung aus Sonne und Wolken weiter. Nach einem teils wolkigen und nebligen Start bleibt es überwiegend trocken.
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4: Auf der A10 westlicher Berliner Ring Richtung Dreieck Werder zwischen Potsdam Nord und Vöben aktuell 10 Minuten Stau. Auf der A13 Berlin Richtung Dresden zwischen Dreieck Spreewald und Kittlitz ist die rechte Spur gesperrt und die Verkehrsführung ist geändert. Im Landkreis Barnim gibt es Behinderungen nach einem Unfall auf der Landesstraße zwischen Britz und Goldsow. Schauen wir noch nach Berlin auf die Hauptstadtstraßen. Auf der A100 Stadtring Richtung Wedding zwischen Hohenzollerndamm und Dreieck Funkturm aktuell etwas Stau. In Kreuzberg auf dem Schöneberger Ufer ist zwischen Flottweltstraße und Schöneberger Brücke nur eine Spur frei. Bis heute früher Abend wird nämlich dort die Fahrbahn ausgebessert. Und in Niederschöneweide auf der Schnellerstraße ist zwischen Brückenstraße und Karlholzer Straße wegen eines Wasserrohrbruchs einwärts nur eine Spur frei. An alle, die gerade unterwegs sind, weiterhin natürlich eine gute und sichere Fahrt, begleitet von Power Radio.
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4: Hallihallo und einen wunderbaren guten Nachmittag Berlin und Brandenburg. 17.06 Uhr haben wir es hier am Freitag. Schönen Feierabend wünsche ich Ihnen. Kommen Sie gut in Ihr Wochenende rein und genießen Sie auch morgen natürlich den Feiertag, der jetzt dummerweise auf einen Samstag fällt. Naja, trotzdem, wer nochmal einkaufen gehen muss, dann heute noch erledigen. Sonst können Sie erst wieder am Montag. Wir machen natürlich weiter mit dem nächsten Songwunsch und der kommt vom guten Uwe aus Potsdam. Er wünscht sich einen Song von The Kings und zwar This Time Tomorrow. Dankeschön, lieber Uwe, fürs Mitmachen. Wir hören natürlich deinen Songwunsch. Hier kommt er für dich.

Sie hören Powerradio, wünscht dir was mit Manisha hier am Freitag. Und der nächste Songwunsch, der mich erreicht hat, der kommt von Rainer. Und der ist wirklich ein Song, den jeder kennt, aber der irgendwie trotzdem immer geht, habe ich so das Gefühl. Und zwar hören wir Eye of the Tiger von Survivor. Hier für dich, lieber Rainer.

Hörerin Powerradio wünscht dir was mit Manisha. Ich habe ganz viele Lieder von Ihnen bekommen und freue mich sehr, dass so viele mitgemacht haben. Auch am Freitag. Wir machen aber natürlich direkt weiter. Der nächste Songwunsch kommt vom lieben Steffen. Danke fürs Mitmachen. Er wünscht sich einen Song von Milli Vanilli und der heißt Girl, I'm Gonna Miss You. Danke Steffen, hier kommt dein Song.

Sie hören Power Radio, wünscht dir was mit Manisha hier am Freitagnachmittag. Kommen Sie gut in Ihr Wochenende rein, begleitet von Lieblingsmusik. Ich habe den nächsten Musikwunsch auf jeden Fall für Sie und der kommt von der Marie-Louise und sie wünscht sich von den Goo Goo Dolls Iris. Hier ist er für dich, liebe Marie-Louise.

Sie hören Power Radio, wünscht dir was mit Manisha hier am Freitag. Der nächste Songwunsch kommt von der lieben Renate und sie hat sich einen Song gewünscht von Train und zwar das Lied 50 Ways to Say Goodbye. Danke Renate fürs Mitmachen. Wir hören natürlich deinen Wunschsong hier jetzt bei Power Radio.

Hier am Freitag bei Power Radio wünscht ihr was. Da werden auf jeden Fall Wünsche wahr. Und zwar Musikwünsche. Ich freue mich über die ganzen Songs, die ihr mir geschickt habt. Der nächste, der kommt von dem lieben Holger. Und er wünscht sich einen Song von The Beloved. Und zwar das Lied Sweet Harmony. Hier für dich jetzt, Holger.

Sie hören Power Radio Wünscht dir was mit Manisha hier am Freitag. Schön, dass Sie mit dabei sind. Wunderbaren Nachmittag wünsche ich Ihnen. Heute ja etwas trüber als noch die letzten Tage, aber am Wochenende soll die Sonne ja wieder öfter rauskommen. Dazu kommt der nächste Musikwunsch, auf jeden Fall finde ich sehr passend. Der erinnert mich immer eigentlich an gutes Wetter. Der kommt von der lieben Stefanie. Und zwar wünscht sie sich von der Band Milky Chance Stolen Dance. Hier für dich jetzt, liebe Stefanie.

Sie hören Power Radio, wünscht dir was mit Manisha. Schön, dass Sie mit dabei sind. Kommen Sie gut in Ihr Wochenende und genießen Sie natürlich die freien Tage und vielleicht auch das gute Wetter. Wir haben auf jeden Fall einen schönen Song jetzt für Sie, und zwar einen Musikwunsch von der lieben Susie. Sie wünscht sich von Holy Johnson, Americanos, hier für dich, liebe Susie.

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4: Ich bin Dirk Zeitler. Wegen steigender Kraftstoffpreise wollen die G7-Staaten mehr Öl auf den Markt bringen. In einem gemeinsamen Schreiben fordern sie, 100 Millionen Barrel Rohöl über 4 Monate freizugeben, so wie im März bereits beschlossen. Die G7 berieten sich zuvor in einer Videoschalte, an der auch Bundeskanzler Merz teilnahm. Zum 4. Mal in nur 6 Jahren hat die Warenhauskette Galeria heute Insolvenz angemeldet. Die 12.000 Beschäftigten stehen vor einer völlig ungewissen Zukunft, kritisiert Verdi-Handelsvorständin Silke Zimmer. Sie spricht von haarsträubenden Managementfehlern.
5: Die Warenhauskette habe nicht mal Gründe für die Insolvenz angegeben, ereifert sich Zimmer. Nachhaltige Investitionen, die die Zukunft der Standorte sichern, habe es in den letzten Jahren jedenfalls nicht gegeben. Die Beschäftigten bräuchten einen Plan und keine Nebelkerzen. Experten sind sich aber sicher, Galeria könnte auch diese Insolvenz und vielleicht noch eine weitere überstehen, mit weniger Filialen und dem richtigen Eigentümer. Tanja Wagner, Nachrichtenredaktion.
4: Ein Herbststurm und starke Regenfälle halten Kreta und zahlreiche Inseln der Ägäis in Atem. Auf Rhodos wurde eine 58-jährige deutsche Touristin von einem Blitz getroffen und getötet. Ihr Ehemann wurde leicht verletzt.
6: Das Unwetter hat vielen Touristen auf Kreta den Urlaub vermiest. In Resimno fielen innerhalb von weniger als 24 Stunden 360 Liter Regen pro Quadratmeter. An der Küste wurden Autos ins Meer gespült, Brücken und Straßen zerstört. Die meisten Fähren bleiben heute in den Häfen. In der Ägäis werden Windböen von bis zu 100 Kilometern pro Stunde gemessen. Erst am Montag wird wieder sommerliches Wetter erwartet, sagen Meteorologen. Außerdem, Takis Zafos.
4: Das Bürgerfest zum Tag der Deutschen Einheit hat begonnen mit einem symbolischen Raketenstart. Ein 17 Meter hoher Nachbau der Ariane-Trägerrakete wurde dabei in den Himmel geschossen. Das war für mich eine Überraschung, sagte Bundesratspräsident und Bremens Regierungschef Bovenschulte. 3 Tage lang wird gefeiert. Bis zu 450.000 Besucherinnen und Besucher werden erwartet.
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1: Ich bin Dirk Zeitler. Die G7-Staaten wie Deutschland, Frankreich und USA dringen angesichts der steigenden Kraftstoffpreise auf Nutzung von Ölreserven. Ab sofort und über 4 Monate sollen 100 Millionen Barrel Rohöl der im März beschlossenen Freigabe tatsächlich freigegeben werden. Darauf verständigten sich die 7 Industrienationen.
2: Damit ist ein von Präsident Trump angedrohter Diesel-Exportstopp erstmal vom Tisch. Nach dem Nahen Osten sind die USA nämlich Europas wichtigster Lieferant von Diesel. Nun soll die Freigabe der Reserven mit der Internationalen Energieagentur IEA abgestimmt werden, um möglicherweise zusätzliche Dieselfreigaben zu prüfen. Die endgültige Entscheidung liegt bei der Energieagentur. Die IEA-Länder haben seit den 70er Jahren erst 6-mal gemeinsam Reserven angezapft. Aus den USA, Tina Eck.
1: 3 neue Exzellenzuniversitäten, das ist die gute Nachricht für Freiburg, Jena und Köln. Dazu kommen 2 Hochschulverbünde, einer im Rhein-Main-Gebiet mit Darmstadt, Mainz und Frankfurt, einer im Ruhrgebiet mit Dortmund und Bochum. Einzelunis bekommen bis zu 15 Millionen Euro jährlich, Verbünde bis zu 28 Millionen. Ab nächstem Jahr stellen Bund und Länder insgesamt 747 Millionen Euro für die Exzellenzstrategie bereit. Mit einem symbolischen Raketenstart ist das zentrale Bürgerfest zum Tag der Deutschen Einheit in Bremen eröffnet worden. Bei strahlendem Sonnenschein zählten die Besucherinnen und Besucher gemeinsam einen Countdown herunter. Bis Sonntag sind mehr als 700 Veranstaltungen geplant.
3: Erwartet werden rund 400.000 Besucherinnen und Besucher. In der Innenstadt und am Weserufer gibt es kostenlose Konzerte, Diskussionen, Führungen und Ausstellungen. Auch Bundesrat, Bundestag, Bundesregierung und Bundesverfassungsgericht stellen ihre Arbeit vor. Das Motto der Feierlichkeiten lautet: Viele stärken ein Land. Zum offiziellen Festakt am Samstag werden unter anderem Bundespräsident Frank-Walter Steinmeier, Bundeskanzler Friedrich Merz und Bundestagspräsidentin Julia Klöckner erwartet. Thomas Bleskin, Nachrichtenredaktion.
1: Ein schwerer Herbststurm trifft Griechenland mit tödlichen Folgen. Auf Rhodos hat ein Blitz eine 58-jährige deutsche Touristin getötet. Ihr Mann ist leicht verletzt. Auf Kreta ist ein Hirte in den Fluten ertrunken, so die örtliche Feuerwehr. Der Zivilschutz warnt vor weiteren Überschwemmungen und Erdrutschen.
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1: Ich bin Dirk Zeitler. Die G7-Staaten wollen die stark steigenden Kraftstoffpreise bekämpfen. Dafür fordern sie die Freigabe von 100 Millionen Barrel Rohöl und Diesel aus strategischen Notreserven über einen Zeitraum von 4 Monaten, koordiniert durch die Internationale Energieagentur IEA. Zuvor hatten sich die G7 in einer Videoschalte beraten. Auch Bundeskanzler Merz nahm daran teil. Die bislang letzte Insolvenz liegt erst gut 2,5 Jahre zurück. Nun ist die Warenhauskette Galeria schon wieder pleite.
2: Experten glauben, dass Galeria durchaus noch eine Zukunft haben könnte. Allerdings müssten dazu noch mal Dutzende Filialen geschlossen werden und ein Eigentümer her, der nicht nur kurzfristige finanzielle Interessen verfolgt. Auch müsste das Konzept auf den Kopf gestellt werden. Verdi spricht von haarsträubenden Managementfehlern. Die rund 12.000 Beschäftigten müssen unterdessen nicht nur um ihre Zukunft bangen, sondern auch ihren nächsten Gehaltscheck. Denn weil die Warenhauskette wegen der letzten Pleite vor 2 Jahren noch unter Beobachtung steht, ist nicht klar, ob erneut Insolvenzgeld gezahlt wird. Tanja Wagner, Nachrichtenredaktion.
1: Ein Herbststurm und starke Regenfälle halten Kreta und zahlreiche Inseln der Ägäis in Atem. Auf Rhodos wurde eine 58-jährige deutsche Touristin von einem Blitz getroffen und getötet. Ihr Ehemann ist leicht verletzt.
3: Das Unwetter hat vielen Touristen auf Kreta den Urlaub vermiest. In Rethymno fielen innerhalb von weniger als 24 Stunden 360 Liter Regen pro Quadratmeter. An der Küste wurden Autos ins Meer gespült, Brücken und Straßen zerstört. Die meisten Fähren bleiben heute in den Häfen. In der Ägäis werden Windböen von bis zu 100 Kilometern pro Stunde gemessen. Erst am Montag wird wieder sommerliches Wetter erwartet, sagen Meteorologen. Aus Athen, Takis Zafos.
1: Zum Sport. Serge Gnabry ist raus. Der 31-Jährige reist nicht mehr zur Nations League nach Griechenland. Er hat das Teamquartier bereits verlassen und ist nach München zurückgekehrt. Das teilte der DFB mit. Auf dem rechten Flügel könnte stattdessen am Sonntag in Thessaloniki sein Vereinskollege Lennart Karl beginnen.
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1: Ich bin Dirk Zeichler. Die G7-Staaten wie Deutschland, Frankreich und die USA dringen angesichts der steigenden Kraftstoffpreise auf eine Nutzung von Ölreserven. Ab sofort und über 4 Monate sollen 100 Millionen Barrel Rohöl und Diesel freigegeben werden, heißt es in einem gemeinsamen Schreiben der 7 Industrienationen.
2: Damit ist ein von Präsident Trump angedrohter Diesel-Exportstopp erstmal vom Tisch. Nach dem Nahen Osten sind die USA nämlich Europas wichtigster Lieferant von Diesel. Nun soll die Freigabe der Reserven mit der Internationalen Energieagentur IEA abgestimmt werden, um möglicherweise zusätzliche Dieselfreigaben zu prüfen. Die endgültige Entscheidung liegt bei der Energieagentur. Die IEA-Länder haben seit den 70er Jahren erst 6-mal gemeinsam Reserven angezapft. Aus den USA, Tina Eck.
1: Der Bundesrechnungshof schlägt Alarm. Die Rentenzahlungen werden den Bundeshaushalt immer stärker belasten. Schon nach heutiger Gesetzeslage müsse die Bundesregierung im Jahr 2040 voraussichtlich 36,7% aller Steuereinnahmen an die Rentenkasse überweisen, warnt der Rechnungshof in einem Bericht an den Haushaltsausschuss. Derzeit liege die Quote bei rund 29%. Zum 4. Mal in nur 6 Jahren hat die Warenhauskette Galeria heute Insolvenz angemeldet. Die 12.000 Beschäftigten stehen vor einer völlig ungewissen Zukunft, kritisiert Verdi-Handelsvorständin Silke Zimmer.
3: Die Warenhauskette habe nicht mal Gründe für die Insolvenz angegeben, ereifert sich Zimmer. Nachhaltige Investitionen, die die Zukunft der Standorte sichern, habe es in den letzten Jahren jedenfalls nicht gegeben. Die Beschäftigten bräuchten einen Plan und keine Nebelkerzen. Experten sind sich aber sicher, Galeria könnte auch diese Insolvenz und vielleicht noch eine weitere überstehen, mit weniger Filialen und dem richtigen Eigentümer. Auch brauche es ein neues Konzept mit Drittpartnern, wo Käufer nicht nur shoppen, sondern sich wohlfühlen und etwas erleben könnten. Tanja Wagner, Nachrichtenredaktion.
1: Ein schwerer Herbststurm trifft Griechenland mit tödlichen Folgen. Auf Rhodos hat ein Blitzer eine 58-jährige deutsche Touristin getötet. Ihr Mann ist leicht verletzt. Auf Kreta ist ein Hirte in den Fluten ertrunken, so die örtliche Feuerwehr. Der Zivilschutz warnt vor weiteren Überschwemmungen und Erdrutschen.
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1: Ich bin Uli Reitinger. Die angestrebte Freigabe von Ölvorräten durch die G7-Staaten stellt kein Risiko für die Energieversorgung dar, sagt Wirtschaftsministerin Katharina Reiche. Über 4 Monate werden 100 Millionen Barrel mobilisiert mit einer erheblichen Dieselfreigabe bereits in den ersten 20 Tagen. Dabei bleibe jederzeit ausreichend Reserve zur Sicherung der Versorgung im System, sagte Reiche. Die G7-Staaten Deutschland, Frankreich, Großbritannien, Italien, die USA, Japan und Kanada hatten sich auf den Schritt verständigt. Die Warenhauskette Galeria ist schon wieder pleite. Dabei liegt die letzte Insolvenz erst gut 2,5 Jahre zurück. Ob die Beschäftigten Insolvenzgeld erhalten, ist unklar. Es gibt Kritik, aber auch Hoffnung.
2: Experten glauben, dass Galeria durchaus noch eine Zukunft haben könnte. Allerdings müssten dazu noch mal Dutzende Filialen geschlossen werden und ein Eigentümer her, der nicht nur kurzfristige finanzielle Interessen verfolgt. Auch müsste das Konzept auf den Kopf gestellt werden. Die rund 12.000 Beschäftigten müssen unterdessen nicht nur um ihre Zukunft bangen, sondern auch ihren nächsten Gehaltscheck. Denn weil die Warenhauskette wegen der letzten Pleite vor 2 Jahren noch unter Beobachtung steht, ist nicht klar, ob erneut Insolvenzgeld gezahlt wird. Tanja Wagner, Nachrichtenredaktion.
1: Auch im September hatte jeder zweite Fernzug der Deutschen Bahn Verspätung. Die Pünktlichkeitsquote lag im Fernverkehr im vergangenen Monat bei nur 52,4%. Das war der zweitschlechteste Monatswert im laufenden Jahr.
3: Vor allem der schlechte Zustand vieler Strecken bremst die Bahn weiter aus. Zwischen Berlin und Wolfsburg etwa mussten die ICEs deshalb oft langsamer fahren. Der Abschnitt ist Teil der Strecke Hannover-Berlin, der jetzt gesperrt ist und bis Dezember 2027 saniert werden soll. Als unpünktlich gilt ein Zug, wenn er mindestens 6 Minuten zu spät ankommt. Bahnchefin Paller hatte für dieses Jahr ein Pünktlichkeitsziel von mindestens 60% im Fernverkehr ausgegeben. Schon jetzt scheint aber klar, dass daraus wohl nichts wird. Thomas Brock, Nachrichtenredaktion.
1: Mit einem symbolischen Raketenstart ist das Bürgerfest zum Tag der Deutschen Einheit in Bremen eröffnet worden. Bei strahlendem Sonnenschein zählten die Besucherinnen und Besucher gemeinsam einen Countdown runter. Dann sah es kurz danach aus, als ob ein 17 Meter hoher Nachbau der Ariane-Trägerrakete wirklich abheben würde. 3 Tage lang wird gefeiert, bis zu 450.000 Menschen werden erwartet.
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1: Ich bin Uli Reitinger. Die G7-Staaten, Deutschland, Frankreich, Großbritannien, Italien, die USA, Japan und Kanada, dringen wegen der steigenden Kraftstoffpreise auf die Nutzung von Ölnotreserven. Ab sofort und über 4 Monate sollen 100 Millionen Barrel Rohöl freigegeben werden.
2: Damit ist ein von Präsident Trump angedrohter Diesel-Exportstopp erstmal vom Tisch. Nach dem Nahen Osten sind die USA nämlich Europas wichtigster Lieferant von Diesel. Nun soll die Freigabe der Reserven mit der Internationalen Energieagentur IEA abgestimmt werden, um möglicherweise zusätzliche Dieselfreigaben zu prüfen. Die IEA-Länder haben seit den 70er Jahren erst 6-mal gemeinsam Reserven angezapft. Aus den USA, Tina Eck.
1: Nach dem erneuten Insolvenzantrag der Warenhauskette Galeria sieht die Gewerkschaft Verdi für die rund 12.000 Beschäftigten eine völlige Ungewissheit. Galeria hat heute das 4. Insolvenzverfahren innerhalb von nur 6 Jahren eröffnet. Das sei ganz ohne eine Erklärung zu den Umständen geschehen, kritisiert Verdi. Der Geschäftsbetrieb in den 83 Filialen soll trotz der erneuten Insolvenz vorerst weiterlaufen. Ob die Beschäftigten aber ihr nächstes Gehalt bekommen, ist unklar. Nach der beinahe Katastrophe in einer Fly-Dubai-Maschine von Dubai nach Tel Aviv hat sich jetzt der verletzte Pilot geäußert. In einem Videotelefonat mit dem indischen Premierminister Modi, das dieser auf X teilte, schildert der indische Pilot, was an Bord passiert ist.
3: Der Pilot erzählt, er habe bereits am Boden gelegen, schwer durch Messerstiche des Co-Piloten verletzt. Ihm sei aber klar gewesen, dass das Flugzeug im Begriff war abzustürzen. Deshalb habe er sich trotz seiner Wunden und weiterer Attacken aufgerichtet und die Cockpit-Tür geöffnet. Passagiere kamen herein, überwältigten den Co-Piloten. Eine zufällig anwesende Ersatzcrew landete das Flugzeug schließlich sicher. Der Co-Pilot wurde festgenommen. Zu seinem Motiv sind nach wie vor viele Fragen offen. Israel spricht von einem versuchten islamistischen Anschlag. Ronny Torau, Nachrichtenredaktion.
1: Ein Herbststurm und starke Regenfälle halten Kreta und zahlreiche andere griechische Inseln in Atem. Auf Rhodos wurde eine 58-jährige deutsche Touristin von einem Blitz getroffen und getötet. Auf Kreta wurde ein Hirte im gebirgigen Hinterland von den Wassermassen erfasst und ertrank. Nach Angaben des griechischen Wetterdienstes soll die Unwetterlage mit heftigem Regen und Gewittern bis Sonntag anhalten.
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1: Ich bin Uli Reitinger. Die G7, also Deutschland, Frankreich, Großbritannien, Italien, die USA, Kanada und Japan, unternehmen einen seltenen Schritt, den sie nur in Krisenzeiten gehen. Die Länder dringen darauf, 100 Millionen Barrel Öl aus der weltweiten Notreserve freizugeben. Sie wollen damit die Preise an den Tankstellen stabilisieren. In Deutschland gibt es zusätzlich einen Tankrabatt, der aber nicht ganz so funktioniert, wie erhofft.
2: Immerhin, es tut sich etwas, trösten sich viele Autofahrer. Kaum jemand hat damit gerechnet, dass der Spritpreis dauerhaft unter 2 Euro fällt. Wie gestern für kurze Zeit. Doch dann um 12 Uhr knallten die Preise wieder rauf. Theoretisch könnte der umstrittene Tankrabatt die Preise um rund 17 Cent pro Liter drücken. Aber die Mineralölkonzerne geben die Entlastung eben nicht 1:1 weiter. Claudia Wächter, Nachrichtenredaktion.
1: Die angeschlagene Warenhauskette Galeria hat beim Amtsgericht Düsseldorf die Eröffnung eines Insolvenzverfahrens beantragt. Der Geschäftsbetrieb in den 83 Filialen soll vorerst weiterlaufen, teilte das Unternehmen mit. Für Galeria ist es bereits der 4. Insolvenzantrag. Ob und wenn ja, welche Standorte schließen müssen, ist offen. Die rund 12.000 Beschäftigten müssen um ihre Arbeitsplätze bangen. Ob sie Insolvenzgeld, also ihr nächstes Gehalt, erhalten, ist unklar. Steigende Zahlungen an die Rentenversicherung werden laut Bundesrechnungshof zu einer immer stärkeren Belastung für den Bundeshaushalt. Im Jahr 2040 muss die Bundesregierung voraussichtlich 36,7% aller Steuereinnahmen des Bundes an die Rentenkasse überweisen, warnen die Rechnungsprüfer. Derzeit liegt die Quote bei rund 29%. Die griechischen Inseln werden im Moment von einem starken Unwetter getroffen. Auf Rhodos wurde eine 58-jährige deutsche Touristin von einem Blitz getroffen und getötet. Auf Kreta wurde ein Hirte von den Wassermassen erfasst und ertrank.
3: Das Unwetter hat vielen Touristen auf Kreta den Urlaub vermiest. An der Küste wurden Autos ins Meer gespült, Brücken und Straßen zerstört. In der Ägäis werden Windböen von bis zu 100 Kilometern pro Stunde gemessen. Erst am Montag wird wieder sommerliches Wetter erwartet, sagen Meteorologen. Außerdem Takis Zafos.
1: Auch der Fährverkehr ist wegen starker Winde beeinträchtigt. Die meisten Fähren blieben und bleiben wohl auch erstmal in den Häfen.
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1: Ich bin Uli Reitinger. Deutschland feiert den Tag der deutschen Einheit. Dazu werden die politischen Spitzen heute in Bremen erwartet. Nach einem ökumenischen Gottesdienst im Dom versammeln sich die Gäste aus Politik, Wirtschaft, Kirchen, Kultur und Zivilgesellschaft im Konzerthaus Die Glocke zum offiziellen Festakt. Die Festreden halten diesmal Bundespräsident Steinmeier und Bundesratspräsident Bovenschulte. Der Feiertag wird mit einem großen Bürgerfest gefeiert, zu dem mehr als 400.000 Menschen erwartet werden. Um die Kraftstoffpreise an den Tankstellen zu stabilisieren, dringen die G7-Staaten, also Deutschland, Frankreich, Großbritannien, Italien, die USA, Japan und Kanada, auf die Nutzung von Ölnotreserven. Ab sofort und über 4 Monate sollen 100 Millionen Barrel Rohöl freigegeben werden.
2: Damit ist ein von Präsident Trump angedrohter Diesel-Exportstopp erstmal vom Tisch. Nach dem Nahen Osten sind die USA nämlich Europas wichtigster Lieferant von Diesel. Nun soll die Freigabe der Reserven mit der Internationalen Energieagentur IEA abgestimmt werden, um möglicherweise zusätzliche Dieselfreigaben zu prüfen. Die endgültige Entscheidung liegt bei der Energieagentur. Die IEA-Länder haben seit den 70er Jahren erst 6-mal gemeinsam Reserven angezapft. Aus den USA Tina Eck.
1: Zum 4. Mal in nur 6 Jahren hat die Warenhauskette Galeria Insolvenz angemeldet. Die 12.000 Beschäftigten stehen vor einer völlig ungewissen Zukunft, kritisiert die Gewerkschaft Verdi und spricht von haarsträubenden Managementfehlern.
3: Die Warenhauskette habe nicht mal Gründe für die Insolvenz angegeben. Nachhaltige Investitionen, die die Zukunft der Standorte sichern, habe es in den letzten Jahren jedenfalls nicht gegeben. Die Beschäftigten bräuchten einen Plan und keine Nebelkerzen. Experten sind sich aber sicher, Galeria könnte auch diese Insolvenz und vielleicht noch eine weitere überstehen, mit weniger Filialen und dem richtigen Eigentümer. Auch brauche es ein neues Konzept mit Drittpartnern, wo Käufer nicht nur shoppen, sondern sich wohlfühlen und etwas erleben könnten. Tanja Wagner, Nachrichtenredaktion.
1: Auch im September war nahezu jeder zweite Fernzug der Deutschen Bahn verspätet unterwegs. Die Pünktlichkeitsquote lag im Fernverkehr im vergangenen Monat bei 52,4%, teilte die Bahn mit. Das war der drittschlechteste Monatswert im laufenden Jahr. Vor allem eine hohe Zahl von Anlagenstörungen führten zu Verspätungen.
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1: Ich bin Uli Reitinger. Heute ist der Tag der Deutschen Einheit. In diesem Jahr ist Bremen Gastgeber der offiziellen Feiern. Zum Festakt werden heute viele Politiker erwartet, darunter Bundespräsident Steinmeier, Bundeskanzler Merz und Bundestagspräsidentin Klöckner.
2: Schauspielerin Katja Riemann moderiert den zentralen Festakt in Bremen. Auch gibt es ein großes Bürgerfest und am Abend treten Bands und Künstler wie die Fanta 4, Flo Mega und Mia auf. Hunderttausende werden erwartet. Gerade in der heutigen Zeit empfinden es viele Politiker als wichtig, den Zusammenhalt in der Gesellschaft zu feiern. Auch wenn vieles immer noch nicht gleich sei. Einkommen, Vermögen, Renten sind 36 Jahre nach der deutschen Einheit im Osten nach wie vor oft niedriger als im Westen. Bonnie Thorau, Nachrichtenredaktion.
1: Die von den G7-Staaten beschlossene Freigabe von Öl- und Dieselreserven kann Autofahrer nach Ansicht der Ökonomin Samira Sultan allenfalls kurzfristig entlasten. Die Freigabe sei so ähnlich wie der Tankrabatt ein Pflaster, das nur kurz Linderung verschaffen könne, sagte die Expertin vom Institut der Deutschen Wirtschaft, der dpa. Wegen der hohen Kraftstoffpreise geben Deutschland und die übrigen G7-Staaten über 4 Monate 100 Millionen Barrel Rohöl und Diesel frei. Extremhitze, Dürre, Waldbrände und Niedrigwasser in diesem Sommer. Von vielen Flüssen gab es Berichte über extrem niedrige Wasserstände. Nun zeigt eine Bilanz des EU-Klimawandeldienstes, Europas Flüsse verzeichneten im Sommer die niedrigsten mittleren Abflussmengen seit mehr als 30 Jahren.
3: Im Juli und August führten große Flüsse wie Rhein und Donau so wenig Wasser wie selten zuvor. Das erschwerte den Gütertransport und belastete die Wasser- und Energieversorgung. In Westeuropa lag die Durchschnittstemperatur bei 21,7 Grad, 2,5 Grad über dem langjährigen Mittel. Die Trockenheit begünstigte auch Waldbrände. In der EU brannte im Sommer fast doppelt so viel Fläche wie im langjährigen Schnitt. Ursula Winkler, Nachrichtenredaktion.
1: Der Co-Pilot, der den Piloten des Fly-Dubai-Flugs nach Tel Aviv verletzt haben soll, ist laut US-Medien wegen Sicherheitsbedenken aus seinem früheren Job bei Oman Air entlassen worden. Das berichtet ABC News unter Berufung auf hochrangige Geheimdienst- und Strafverfolgungsbeamte. Der Mann sei als Sicherheitsrisiko eingestuft worden, weil bei ihm damals extremistisches Material festgestellt worden sei. Der Co-Pilot soll versucht haben, eine Fly-Dubai-Maschine mit vielen Israelis an Bord zum Absturz zu bringen.
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